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0: Wat et nit all jift in Düsseldorf? Sat mal wieder Karnevale heute Abend. Und da stellen wir uns natürlich die Frage, was geht bei Regenbogen in diesem Jahr ab? Ich glaube, mein Mikrofon funktioniert wieder nicht richtig. Habe ich wieder irgendeinen? Hört man mich jetzt besser? Gut, dann habe ich jetzt doch den richtigen Knopf gedrückt. Der da, ne? Ja. Der da, ja. So, jetzt hört man mich. Ja, nochmal, weil das nicht all jüft in Düsseldorf. Am Wochenende jüftet ganz viel Regenbogenfahnen in unserer Stadt. Und da stelle ich natürlich diese Frage heute dem ein oder anderen meiner Gäste. Und da begrüßt euch wieder Kalle Wahle hier im Studio Stream Day aus Düsseldorf. Ja, da mal wieder ein Großevent ansteht und unsere Stadt in Regenbogen getauft wird, habe ich die entsprechenden Gäste eingeladen. Da ist als erste tatsächlich die Frau, die in diesem Jahr erstmalig den großen Hut dafür aufzieht, die Demonstration auf die Beine zu stellen und zu sortieren. Das ist also ein Haifischbecken von circa 7.500 Menschen, was uns da erwartet. Und da bin ich mal gespannt, wie die Enki damit fertig wird.
1: Enki, ja, da ist die Enki auch sehr
0: Enki,
1: gespannt.
0: Enki, herzlich willkommen hier.
1: Hallo, lieber Carla, hallo.
0: So, dazu habe ich dann noch zwei Herren eingeladen, einen aus dem Bereich Politik und ja gut, Parteipolitik ist aber heute nicht so das Thema, eher doch lieber, du bist im Seniorenrat, nicht Vorstandsseniorenrat oder nur Seniorenrat, Norbert Seitz, herzlich willkommen.
2: Ja, herzlichen Dank erstmal, dass ich eingeladen bin. Ja, was mache ich? Ich bin im Seniorenrat für den Stadtbezirk 1, also da, wo alles sich abspielt.
0: In der Altstadt.
2: In der Altstadt, in der Karlstadt und überhaupt. Und mache das mit Freude und über die Sprechstunde sprechen wir später.
0: Ja, reden wir dann darüber, warum alte weiße Männer sich dann doch nochmal irgendwie betätigen. Ne? Weiß ja, wovon ich rede.
2: Wenn Sie die Tönung haben, werden aus alten weißen Männern braune weiße, blonde weiße Männer.
0: Hallo, Herr Zeitz, bitte, braun. Ja. Die braun Haare. Ist keine Farbe im Regenbogen, ne?
2: Aber meine Haarfarbe.
0: Okay. So, und der vierte im Bund ist zunächst mal der Thomas Krüger. Du bist der Macher oder einer der Macher aus der Gruppe Internationals LGBTIQA+.
3: Düsseldorf e.V.
0: Ja, herrlich, oder? Ja. Das erklären wir den Leuten nachher auch nochmal, was diese ganzen Buchstaben denn bedeuten oder sein sollen.
3: Genau, freue mich wieder hier zu sein. Danke für die Einladung.
0: Du warst auch schon mal hier, ne? Der Norbert ist ja auch neu. Die Enki ist ja eigentlich auch mal so auf der Liste der Moderatorinnen gewesen hier.
1: Ja, mangels Zeit hat sich das dann nicht so ergeben, aber ansonsten gehöre ich eigentlich schon fast zur Einrichtung hier, ne?
0: Wenn du nicht abgelenkt worden wärst durch die Frau, die jetzt hier auch noch auf der Couch rumsitzt.
1: Meine Frau.
0: Die dich geehelicht hat oder du die oder was ihr da vorige Woche
1: wir uns
0: Freitag
1: gegenseitig
0: gemacht habt, schon namenstauschen und ergänzen.
1: Richtig,
0: und alles.
1: Richtig.
0: Können wir auch gleich mal drüber reden, wie das so ist, wenn man ans Standesamt kommt als zwei Frauen und dann sagt der Standesbeamte, ach, sowas schon wieder Regenbogen oder sowas. Oder was das alles gut war. Ich würde aber jetzt tatsächlich erstmal mit Musik anfangen. Und habe mir da tatsächlich ausgesucht, einen Song, der schon so richtig so ein Gassenhauer ist, einfach von Mary Rose. Die ist ja nun auch eine Ikone der Homosexuellen in der ganzen Welt. Und die singt das, was eigentlich heutzutage so richtig notwendig ist, nämlich die Liebe, dass Menschen sich lieben. Und zwar nicht im Bett, sondern einfach gegenseitig mit Nächstenliebe und wie auch immer. Mary Rose lassen wir jetzt singen, nur die Liebe lässt uns leben.

0: Applaus.
1: Ja, ein Song, Eurovision Song Contest 1972, so ein Euler Schinken ist das schon. Da werde ich auch in Kürze mal eine neue Sendung zum Thema Eurovision Song Contest auflegen. Was da dieses Jahr passiert ist, ich weiß auch nicht, ob das noch mit Singen zu tun hat oder ob das schon eine Olympiade für Friseure oder sonst sowas ist oder Badeanzug-Kollektionisten oder sowas. Ja, also bei unserer Demonstration laufen keine Halbnackten rum, wie beim Eurovision Song Contest.
2: Naja, wäre wünschenswert, aber ich glaube, ganz vermeiden lässt sich das nicht.
1: Aber wir haben, wenn der Wetterbericht richtig stimmt, haben wir nur 20 Grad. Also es wird so heiß, Gott sei Dank, auch nicht werden. Was natürlich für die Schausteller draußen ganz gut ist und für unsere Party, weil dann sind die Leute nicht so kaputt von dieser Hitze. Ne? Also dann haben sie Durst und trinken was und haben Hunger. Und ne, wenn es zu heiß ist, hat man ja weder Durst noch Hunger und ist abends zu müde, um auf die Party zu gehen. Also Wetter scheint gut für uns zu sein.
2: Ja, wichtigste ist ja, dass es trocken ist. Ne? Obwohl, wenn wir so ein bisschen Sonne und Regen haben, dann lacht ja auch der Regenbogen vom Himmel.
1: Aber ja, gut.
2: Von mir aus können wir das mit dem Regen sein lassen.
1: Nee, dann dürfte es aber wärmer sein, dass die Klamotten direkt am Leib wieder trocknen. Also bei 20 Grad trocknet das nicht so schnell.
2: Du willst
1: Kennen
2: doch,
1: wir alles von Köln. Willst,
2: du möchtest doch den Wett-T-Shirt-Contest, Kalle.
1: Ja, das will bei mir auch jeder sehen, natürlich.
2: Nicht bei dir, du möchtest bei anderen sehen.
1: Wer hat schon wieder geplaudert?
2: Weil ich weiß das. Ich kenne dich schon ein bisschen länger.
1: Thomas, bei euch in den Internationals laufen knackige, schlanke Leute rum, oder nicht?
3: Mal gucken, ich bin gespannt.
1: Okay. Du hast auch nicht mehr so richtig den Überblick über deinen Laden dann, ne?
3: Ich war jetzt auch ein bisschen beruflich viel eingespannt, deswegen war ich nicht ganz so sehr aktiv. Ja. Aber wir haben eine recht bunte Truppe, mittlerweile auch sehr viele, die regelmäßig zum Badminton gehen.
1: Okay.
3: Ich hoffe, die laufen mit, dann gibt's was zu gucken.
1: Aber das ist ja auch schon wieder was, das gilt ja für alle jetzt hier. Wenn da nicht so einer ist, der da Dingen anpackt und sagt, wir machen das, ich melde uns an. Da sind wir wie im richtigen Verein. Ne? Wir wählen einen Vorstand und haben dann jemanden, auf dem wir rumkloppen können. Haben alle immer tolle Ideen und keiner will was machen. Ne? Wie viele Leute seid ihr jetzt dabei, die Internationals, also die Buchstaben, lass mal weg. Ne?
3: Bei den Internationals, wir erreichen über Instagram weit über 2000 Follower mittlerweile. Im Verein sind um die 1200 organisiert. Also die wir durch die WhatsApp-Gruppen und ähnliche und Social-Media-Kanäle erreichen.
1: Und wie viel erwartet die Enki von der Seite?
2: Genaue Zahlen bitte. Ich zähle durch als Demo-Leitung.
3: Also ich gehe jetzt mal von 10 aus, die sich jetzt dann versammeln.
1: 10?
3: Es ist so, du hast eine große Gruppe, aber wenn es darum geht, mal mitzumachen, dann hast du ganz... Dann kann es schon mal sein, dass es nicht ganz so viele werden, die aktiv werden wollen.
1: Gut.
2: Dann alles ab 2 Leuten ist eine Gruppe, das passt schon.
1: Okay. Nee, ab 7 in Deutschland. Nee, ab 7 ist ein Verein.
2: Ich bin der Meinung, alles ab 2 Leute ist eine Gruppe.
1: Okay, gut. Dann können wir jetzt auch schon gleich bekannt geben, für die nicht so geduldig sind, bis 10 Uhr uns zuzuhören. Es ist ganz, ganz wichtig, dass wir in diesem Jahr tatsächlich geschafft haben, und da könnt ihr mir glauben, ich habe da gekämpft wie ein Löwe mit der Verwaltung und mit der Polizei. Wir hatten in den ersten Jahren, als wir noch nicht so viele waren, die Chance, über den Johannes-Rau-Platz zu ziehen und an der Bühne vorbei. Das gibt es in keinem anderen CSD in Deutschland, wo dann die Moderatoren da stehen und die Gruppen und Vereine begrüßen. Und das ist für mich eine Frage der Wertschätzung und der Gastfreundschaft. Und das ist in den letzten Jahren eingeschlafen, weil wir zu viele waren. Nach der Pandemie kamen plötzlich 15.000 Menschen um die Ecke. Da kamen die aus allen Kinderzimmern zu uns, glaube ich. Und jetzt sind wir aber wieder zurückgeschrumpft auf etwa 7.500. Das ist unsere normale Größe. Und da habe ich jetzt tatsächlich mit der Verwaltung hindurchgekriegt, dass wir wieder über den Platz ziehen dürfen, wenn wir den Platz einzäunen und keiner auf dem Platz stehen bleibt. Also das wird eine Aufgabe für die Securities. Aber ich glaube daran, dass die Menschen das tun. Ich habe es heute auch in die Gruppen und Vereine rausgegeben. Ich hoffe schon, dass jetzt unsere Stadt und unsere Teilnehmenden da diese Sorgfalt an den Tag legen, um zu zeigen, Düsseldorf kann das. Also wenn das gelingt, dann seht ihr am Ende der Demo hier den glücklichsten Kalle, der jemals in Düsseldorf gestrahlt hat.
2: Ich hoffe doch sehr, dass das gelingt. Na, auf dem Anmeldezettel steht mein Name. Ich fände das jetzt irgendwie ein bisschen blöd, wenn wir deswegen Ärger kriegen würden, wenn die Leute sich dann nicht an ein gewisses Maß an Spielregeln halten.
1: Ja, aber die Menschen, die können schon mal über die Stränge schlagen, ne? Und meinen, sie können und müssen. Das ist auch meine Ansage gewesen, die heute auch rausgegangen ist und veröffentlicht wurde, dass all die Menschen, die keiner Gruppe zugehörig sind, die aber trotzdem demonstrieren kommen, dass die nicht direkt hinter dem ersten Wagen rumrennen, weil da haben wir schon auch die Stadt Düsseldorf, die Bezirksregierung und den Landtag. Und da haben wir wirklich die Leute, die auch in der Stadt für uns zuständig sind und die Politik, dass da jetzt nicht irgendwelche Wilden dazwischenturnen. Die sollen bitte alle jetzt Achtung drauf, hinter Wagen 2, hinter Vodafone. Da ist ganz viel Musik und da können da singen und tanzen und laut sein.
0: Und was er echt gut hinbekommen hat, dass so vor jeder Gruppe einer der Wagen ist, der die Musik mitbringt. Also das ist echt klasse. Von daher herzlichen Glückwunsch zu dieser Aufstellung. Also das wird schon passen.
1: Enki, was erwartest du? Ich sabbel jetzt hier wieder rum ohne
2: Ende.
1: Ja,
2: was erwarte ich neben schönem Wetter und guter Stimmung? Erwarte ich, beziehungsweise hoffe ich natürlich auf eine absolut friedliche Demo, die auf sehr viel Gegenliebe und ganz, ganz wenig Gegenwehr der Düsseldorfer Bevölkerung stößt. Ich mache das ja jetzt das erste Mal, weiß aber, dass ich ein Team an meiner Seite habe, das auch schön eingeschworen wird und das wirklich ordentlich gebrieft wird, damit die mir auch zuarbeiten können, sollte irgendwo irgendwas sein. Ich erwarte und hoffe auch auf eine vernünftige Kommunikation mit sämtlichen Behörden, also sprich der Polizei, die uns die Strecke sichert und auch der Security. Und dann tatsächlich auch, dass die Leute, die mit demonstrieren, weil man darf bitte nicht vergessen, so toll alle so eine Parade finden, es ist eine Demonstration. Und da sollte man sich, das ist das, was ich gerade gesagt habe, auch so ein ganz klein bisschen an ein gewisses Maß an Spielregeln halten. Ich bin ein Riesenfan von Karneval und mache das alles, aber wir sind hier nicht im Karneval. Wir wollen für unsere Rechte demonstrieren und wenn einer mit Respekt behandelt werden möchte, dann muss er diesen Respekt auch zeigen.
1: Du hast das gerade gesagt, wir machen keine Parade. Ich frage mal die Herren da drüben in den Gruppen, eure Gruppen oder die Parteien, reden die von Parade noch oder reden die schon alle von der Demo?
0: Also das ist so eine Mischung von beiden, ja. Zwischen Demo und Parade.
3: Ja, gerade dadurch, dass wir bei den Internationals ja aus der ganzen Welt die Mitglieder haben,
1: ja.
3: Ist der Begriff Pride Parade eher ja. Präsent als Demo. Mhm. Aber es liegt auch daran, weil wir halt auch viele aus USA, ja. Japan, UK, Spanien, Italien, Griechenland, Pakistan, mhm. Indien haben, mhm. wo halt der Begriff Parade eher vertreten ist als der Begriff Demo.
1: Ja. Ja, wobei es sieht natürlich auch für den Außenstehenden so aus, als wenn es eine Parade ist. Also ich war vor ein paar Jahren in Münster und habe da gewartet, bis die Demo ankam, so in freudiger Erregung, was kommt denn jetzt? Und da kommt ein älteres Ehepaar und hat gefragt, wann kommt denn der Karnevalszug hier? Also die Menschen haben da immer irgendwie nicht so ganz den Durchblick, was da passiert.
2: Ja, das liegt ja. Natürlich auch daran, dass wirklich sehr, sehr viele Menschen dabei sind, die sich auch dann sehr auffällig kleiden, wenn ich das mal so umschreiben soll. Jeder soll sich so geben, wie er das für richtig hält. Das ist überhaupt nicht das Ding. Ne? Wovon ich rede, ist halt Respekt, den man haben möchte, den soll man auch zeigen. Ich kann nicht erwarten, wenn ich im Borat-Kostüm mit einer, es ist jetzt nicht despektierlich gewandt, mit einer absoluten Bierwanne vor mich herschiebend durch Düsseldorf laufe, dass mich dann einer mit Respekt behandelt.
1: Du bist intolerant.
2: Nein, will ich nicht. Sie sollen mitlaufen, aber dann sollen sie keinen Respekt erwarten, ja. Wenn sie den selbst nicht bereit sind, den Leuten, die sich diese Demonstration angucken und eventuell die mitdemonstrieren wollen und uns unterstützen wollen, ne, den muss man ja auch zeigen, worum es geht. Und da ist halt ein gewisses Maß, finde ich, an, ich sag's mal, Ästhetik auch einzuhalten.
1: Finde ich gut, das erklärst.
2: Es sind einfach auch Familien am Straßenrand, es sind Kinder am Straßenrand. Ne? Und die möchten weder ihren Opa, ihren Onkel noch ihre Tante barbüsig auf dem Motorrad lauchjuchzend und bierschwenkend durch die Gegend fahren sehen. Und das möchte ich übrigens auch nicht, weder bei meiner Tante noch bei irgendjemandem anderen.
1: Da haben natürlich wir Karnevalisten schon Glück, dass es im Winter so kalt ist, dass man sich da nicht wirklich ausziehen kann. Ne? Ich glaube, wenn der Karneval im Sommer wäre, wäre das genauso.
2: Aber zumindest könntest du dann was an die Nippel hängen.
1: Okay, wir sind noch vor zwei Jahren. Okay, alles klar. Geht. Ja, gut. Ihr seid dabei. Wir haben schon ganz viel Info für die Demo gehört. Wir machen jetzt mal doch wieder einen Song. Und ja, einer der Dinger der letzten Jahre ist ja eigentlich sowohl Helene Fischer als auch Kerstin Ott mit den Regenbogenfarben. Die erklären ja, was eigentlich Regenbogenfamilien sind. Ne? Dann lassen wir die beiden Ladies jetzt mal singen.

0: Ja, am Wochenende wird an unserem Rathaus die Regenbogenfahne hängen, so wie ich unseren Oberbürgermeister kenne, der auch als Schirmherr dieses Jahr beim CSD wieder seine schützenden Hände über uns hält. Und ja gut, der Verwaltung könnte er ein bisschen mehr sagen, dass die etwas freundlicher zu uns sind. Die werden schon immer pingeliger und fordern immer mehr, aber da reden wir natürlich auch über die Sicherheit, die für uns ja dann auch wieder gewährleistet sein muss. Habt ihr alle irgendwelche Ängste, dass was passieren könnte, so wie in den unseren neuen Ländern? Also ich persönlich habe heute auch schon mehr als einmal gesagt zu dem einen oder anderen Partner, in den östlichen Ländern hätte ich, glaube ich, keinen Bock, ein CSD zu organisieren. Da hätte ich ein bisschen Angst. Die Angst habe ich hier noch nicht, aber man weiß ja immer nicht, ne?
1: Nee, Angst habe ich nicht, weil ich eigentlich auch ein sehr großes Vertrauen habe in die Menschen, die uns da am Wegrand schützen, ne? Also in die Polizei, in die Security, unter anderem auch, wir haben nicht umsonst in jedem Block Demo-Helfer mit Funken, die direkt melden, wenn irgendwas ist. Und es ist in den letzten Jahren immer sehr, sehr friedlich gewesen. Wir haben immer mal so ein paar Arschgeigen am Wegesrand stehen. Die musste halt geflissentlich ignorieren. Und solange die nicht da Gott weiß, was für ein Theater machen, finde ich, ist das alles in einem Maß, das absolut erträglich ist. Und ich gehe davon aus, dass wir am Johannes-Rau-Platz gegen 17 Uhr eintreffen und uns alle einen Keks freuen.
0: Dein Wort in Gottes Gehörgängen.
2: Sehr aber gerne. Dem schließe ich mich aber an, weil ich habe jetzt auch nicht wirklich Angst. Dafür ist der CSD Düsseldorf einfach auch zu gut geschützt durch die Polizei, durch Sicherheitskräfte. Also da fühle ich mich schon sehr sicher und sehr wohl auch.
0: Wir liegen natürlich mit dem Johannes-Rau-Platz auch nicht so ganz in irgendeiner Einflugschneise, wo man so mit dem Auto irgendwie Anlauf nehmen kann, um da reinzudonnern.
2: Das stimmt, ja.
0: Da gibt es natürlich andere CSDs, die schon wesentlich gefährdeter sind. Ne? Also da mal ein Gruß an unsere befreundeten CSD-Leute in Frankfurt. Die haben da schon, die fahren da schon Geschütze auf für Security. Und das möchten wir hier nicht haben. Ne?
3: Und wenn du das siehst, wir mit meinem Mann marschieren wir ja jetzt zum 100. Mal mit bei KG Regenbogen. Auch da die Sympathie auch für Queere, Schwule, Lesben, Bi, Trans, Plus ist echt gut, echt gut. Die freuen sich, wenn die uns sehen, und das überträgt sich auch in Anführungsstrichen auf diesen CSD. Also von daher, und man muss schon sagen, die Stadt Düsseldorf und hier die Polizei machen hier einen verdammt guten Job. Wir sind jetzt hier seit fast 3 Jahren in irgendwelchen Demos bei gewesen, und das war Sicherheit at its best, muss man auch mal so sehr, sehr lobend sagen.
0: Aber ist das jetzt dann nicht dann doch auch irgendwie so ein bisschen eine Gefahr, dass es bei uns so friedlich ist, dass die Polizei dann nicht mit so einer Hundertschaft ankommt, wie wenn Fortuna gegen Schalke spielt oder so? Werden wir da ein bisschen vernachlässigt oder ist das immer noch okay?
1: Nee, ich kann mir nicht vorstellen, dass wir da in irgendeiner Weise vernachlässigt werden. Ich gehe ganz schwer davon aus, und das ist zumindest das Sicherheitsgefühl, was ich in den letzten Jahren ja auch hatte, dass wir bei der CSD-Demo ausreichend vernünftig und wirklich gut geschützt werden und beschützt werden. Die machen einen wirklich guten Job, und wir sind halt nicht gewaltbereit wie irgendwelche stark angetrunkenen Fortuna-Ultras oder Schalke-Ultras oder Rot-Weiß-Essen-Ultras, wenn die aufeinandertreffen und nichts anderes im Sinn haben, als sich da auf die Glocke zu hauen. Das ist hier einfach nicht der Fall. Ne? Die Polizei weiß auch ganz genau, die kennt auch die Pappenheimer, die in irgendeiner Weise da halt stehen und das Maul aufmachen. Und dementsprechend sehe ich da wirklich eigentlich, ich will es jetzt nicht kleinreden, eine Gefahr hast du immer und überall, aber ich denke, wir sind wirklich sehr, sehr safe.
0: Ja. Thomas, du hast gerade eben davon gesprochen, dass es diesmal auch eine relativ kleine Gruppe ist. Liegt es an der Tatsache, dass die Herrschaften alle busy sind oder dass sie zu viel anderes haben oder doch auch Angst, dass sie dabei sein können? Ihr wart ja nun eine wahnsinnig tolle Truppe. Ich sehe euch also noch im ersten Jahr, als ich euch so beobachtet habe, dass ihr da so was war da so Schwimmschläuche oder diese bunten Sachen alle hattet.
2: Die Luftballons,
0: Das war schon ein Hingucker. Wird das dieses Jahr zumindest auch so von den 10 Mann sein? Oder woran liegt das, dass es so wenig sind?
2: Ich glaube, dieses Jahr, muss ich auch selber gestehen, war ich selber ein bisschen mitten dran, weil ich durch einen Arbeitsplatzwechsel sehr, sehr gestresst war und wenig Zeit zum Organisieren hatte. Und auch insgesamt in der Community gerade viele jetzt eher anderweitig aktiv waren, jetzt nicht so sehr interessiert an Gay Pride, zumindest also an CSD-Teilnahme. Aber jetzt so seit 2-3 Wochen kommt das Interesse. Also ich kriege jetzt auch langsam mehr Rückfragen, hey, was machen wir, sind wir dabei? Und jetzt wachen sie langsam auf, deswegen hoffe ich immer noch mal, dass wir mehr werden. Wie gesagt, es war ein bisschen auch ein Orga-Thema, das die dieses Jahr sehr geschwächelt hat.
0: Also vielleicht ist es dann doch auch so ein Zeichen der Zeit, dass Menschen sich nicht so ganz lange vorher ihren Terminkalender voll knallen, sondern sagen, ach, ich gehe mal gucken, ob ich da am Samstag dann dazukomme und so wie im richtigen Leben. Ne? Wenn man jetzt jemanden einlädt für in 3 Wochen, dann sagt der, ruft mich in 2 Wochen nochmal an, ich weiß das heute noch nicht. Ne?
2: So ungefähr. Wir haben und man muss das sagen, unsere Altersstruktur ist so von Mitte 20 bis Mitte 50. Mhm. Also wir sind ziemlich alles vertreten und gerade die jüngeren Generationen, die sind da eher spontaner. Und
0: klar.
2: Deswegen müssen wir versuchen wir die jetzt auch dafür statt einzubinden. Und ich freue mich über jeden, der sagt, ich möchte teilnehmen, ich möchte was machen. Oder wo sind wir, was machen wir?
0: Mhm. Habt ihr vorher noch irgendein Date oder Stammtisch oder sowas? Nee, nichts mehr, ne?
2: Nee, nicht mehr, weil letzten Freitag war Stammtisch.
0: Ja.
2: Im Ruby Luna wieder.
0: Ja. Und da habt ihr...
2: Da haben wir auch drüber geredet. Ja. Und das auch die letzten 3 Wochen wieder ein bisschen verstärkt. Also mal ins Bewusstsein geschafft, wir sind mit dabei, wir laufen mit, wir haben wieder unseren Stand.
0: Ja.
2: Unser schönes lila Zelt.
0: Kriegst du wieder hin.
2: Ja, liegt bei mir im Keller. Will aufgebaut werden.
0: Ja. So, Norbert, da war gerade der Spruch, die jungen Leute kommen vielleicht spontan. Was ist denn mit den Älteren vom Seniorenrat? Wer kommt denn vom Seniorenrat überhaupt mit?
2: Das

0: Du bist natürlich nicht nur Seniorenrat, sondern ja auch in einer Partei etwas engagierter,
1: ja,
0: und die gerade in aller Munde ist.
1: Ja, also bei den Liberalen. Und da muss ich sagen, haben wir auch die wirklich vernünftige und emotional richtige Unterstützung gehabt vom Kreisverband, vom Kreisvorstand. Also wir gucken, dass wir jung, alt echt auf die Reihe kriegen
0: dort. Ja.
1: Und von daher ist es Tatsache nicht nur eine, wir nennen uns ja liberale Schwulen und Lesben und Plus, sondern eine Veranstaltung auch der FDP, die steht da voll davor und dahinter. Das ist ja auch eine Aussage an der Stelle.
0: Bist du denn da jetzt im Seniorenrat auch, sag ich mal, überparteilich, ich sage jetzt mal, engagiert? Ich meine, wenn also, wir also, da reden wir ein bisschen über das Straßenfest auch,
1: ja,
0: da haben wir ja nun auch 30, also, 35 Stände und da sind Parteien. Da, ich mache da natürlich die Einteilung auch mit, wer steht wo.
1: Ja,
0: also, da hat man immer die Frage, welche Partei stellt man neben welche? Seid ihr da alle ganz fein miteinander? Ist dritten egal, mit wem ihr jetzt nebeneinander steht, oder sind da dann doch so Animositäten? Du musst jetzt keine Namen nennen.
1: Nee, alles gut. Normalerweise stehen wir neben den Piraten. Da haben wir ein freundschaftlich gutes, bestes Verhältnis. Aber um nochmal auf den Seniorenrat zurückzukommen, der ist Tatsache überparteilich, überkonfessionell. Und an die Regel halte ich mich bis zum Abwinken, weil das ist mein Ehrenamt. Dafür wurde ich gewählt. Ich wurde nicht als FDPler gewählt, sondern das für dieses Ehrenamt des Seniorenrats. Mhm. Also von daher trenne ich das vollkommen. Und meine Sprechstunde wird also kein Gebetsstunde für den Liberalismus werden, sondern einfach auf das Eingehen vom Problem, das, was die Leute vor Ort haben im Rahmen ihres Alterwerdens, sagen wir mal so.
0: Ja.
1: Und da bin ich auf dem Gemeinschaftszelt der AWO, also AIDS-Hilfe, AWO, you name it, alle sind dabei. Da.
0: Ja. Also die haben in ihrem großen Zelt, was sie
1: für mich ein Plätzchen, 11 bis 13 Uhr am Sonntag.
0: Ja.
1: Und ich hoffe und glaube und denke, dass hoffentlich sehr viele zu dieser Sprechstunde kommen. Das machen wir auch ein bisschen locker, salopp. Sprechstunde heißt nicht, das geht wie beim Doktor rein, mir tut was weh, sondern wir sprechen über die Dinge und ich kann im Nachhinein mit den Leuten dann nochmal in Detail reingehen dann.
0: Frage und Antwort oder erstmal ein Vortrag, erstmal zuhören?
1: Ein bisschen zuhören, weil die Stadt Düsseldorf für die Ü60, das muss man schon sagen, ein nicht unerheblich großes Programm hat. Und das muss man auch erstmal auf die Piste bringen und auch rüberbringen. Und dann geht es ins Individuelle. Gerade bei den queeren Älteren gibt es die, die mit ihrer Situation, sei es in Heimen etc., nicht klarkommen. Und andere, so in unserer, ich sag mal, Freundeskategorie, die ganz salopp in diesen Tag hineinlaufen. Also man muss da schon sehr dezidiert auf die Einzelnen eingehen dann.
0: Aber bei Seniorenrat reden wir ja gar nicht jetzt über Regenbogen oder sowas. Das sind einfach alte Menschen, die, ja, gut, nee, alt werden ist natürlich auch nichts für Feischlinge.
1: Ne? Ja, nee, wir gucken da schon, auch das Thema Queer spielt schon eine Rolle.
0: Ja.
1: Klar, gerade in den Heimen, was Pflege betrifft, Anerkennung von Partnerschaften, wie geht man damit um? Da gibt es schon so manche lustige Geschichte, die vielleicht nicht ganz so optimal aussieht und wo man ein bisschen gegensteuern kann. Und da hilft es, die AWO hat zum Beispiel so ein Quality-Handbuch, wie geht man mit queeren Heimbewohnern zum Beispiel um.
0: Ja.
1: Das ist auch schon, denke ich, ab und zu was Sensibles, wo wir so ein bisschen drauf gucken sollten.
0: Da ist die Diakonie ja auch ziemlich gut dabei. Ne?
1: Ja, genau, die Diakonie, alle
0: da haben sich die Wohlfahrtsverbände doch drauf gestürzt.
1: Ja,
0: ne?
1: ja, also das ist schon richtig gut. Also von daher, Politik ist halt eine, die Seniorenratstunde 11 bis 13 Uhr am Sonntag, mache ich jetzt Werbung, die ist mir dann hoch und heilig und wie gesagt, ist politisch neutral. Freue mich auf euer Kommen.
0: Okay, das war der Werbeblock jetzt für den Seniorenrat. Enki, hättest du Fragen dazu? Du sitzt hier so schweigend neben mir.
2: Nee, es gibt ja auch Themen, wo ich dann tatsächlich einfach mal zuhöre, ne, und denke so, ja, ich habe nicht mehr lange, dann spiele ich damit.
0: Warte, komm.
2: Ja, nee, so lange ist es nicht mehr.
0: Ja, du hast gerade geheiratet.
2: Ja, das hat ja damit nichts zu tun, das ist ja altersunabhängig, ne? Also in der Regel, sag ich mal so. Es hat jetzt keiner gefragt,
0: wenn wir gleich

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1: Du hast gerade eben schon auch von KG Regenbogen gesprochen und von Karneval. Die sind natürlich auch dabei und das ist ja auch etwas, wo Düsseldorf ja ziemlich weit vorne ist. Können wir gleich aber noch mal weiter drin rumrühren in dem Thema KG Regenbogen und Karneval. Die haben jedes Jahr einen neuen Song und das passt natürlich jetzt auch zum CSD. Da spielen wir jetzt dann mal die Farben des Lebens.

0: So, wir gehören dazu. So, wir sprachen eben über Mobbing oder über Menschen, die das alles doof finden, wer wir sind, wie wir leben, wie auch immer. Und da reden wir jetzt natürlich nicht nur über die politische Situation, sondern eigentlich auch für der, über das Miteinander. Ihr beide, liebe Enki und liebe Ninja, dich begrüße ich jetzt dann auch hier. Du darfst jetzt auch mal an das Mikrofon. Die läuft auch nicht weg tatsächlich. Ich hab hier schon Gäste gehabt, die haben gesagt, ich will aber nichts sagen. Ihr habt euch jetzt nun kennengelernt und lieben gelernt und dann musste man heiraten. So mein doofer Spruch.
1: Ne, bei uns war es andersrum. Wir haben uns lieben gelernt und dann kennengelernt.
2: Auch schön. Und dann geheiratet.
1: Ja. Richtig.
0: Ja, aber einer meiner Sprüche ist ja, der Schwule fragt nach dem dritten Mal, wie heißt du? Und die Lesbe kommt zum zweiten Mal mit dem Möbelwagen und schrumpfs haben die beiden geheiratet, was natürlich...
1: Ehrlich, Leute, ihr hättet jetzt Ninjas Gesicht sehen sollen. Es ist ganz egal, wie oft wir uns treffen. Der Kalle sagt das immer.
0: Der sagt den Spruch gerne mal,
1: immer,
0: ja.
1: Immer.
0: Aber bei euch...
3: zusammen, obwohl wir verheiratet sind.
0: Bei euch ist das aber einfach so toll. Ich durfte ja nun auch bei eurer Hochzeit dabei sein. Und es war einfach schön zu sehen, wie da zwei Menschen... Ich habe so zwischendurch gedacht, als die Standesbeamtin sagte, sie dürfen sich jetzt küssen. Ich habe gedacht, die kriechen jetzt ineinander rein, die zwei, und hören überhaupt nicht mehr auf. Könnt ihr jetzt vielleicht mal bis heute Abend warten? Also das ist natürlich schon toll, wenn man sich gern hat und wenn man sich liebt und dann diese Schritte geht und dann stolz in den asozialen Medien dann das ein und andere Foto postet. Und ja, was kommt dann,
1: ja,
0: ihr
1: muss
0: beiden?
1: Ja, muss man dazu sagen, also wir haben unsere Hochzeit mit ein, zwei schönen Fotos dann auch gepostet. Ich bin sehr, sehr dankbar, oder wir sind sehr, sehr dankbar, dass die Rebecca von den von der
0: Rebecca
1: KG
0: Frankenhauser
1: hat, ja, für uns die Fotos gemacht. Und die hat dann ein sehr schönes Foto von uns auf der Seite von KG Regenbogen eingestellt, hat uns ganz herzlich zu unserer Hochzeit gratuliert. Ja, und dann ging's los,
3: ne? Ja, dann kamen nicht ganz so nette Aussagen, wo ich mich frage, warum solche Menschen auf dieser Seite sind, weshalb, wieso, warum und die das kommentieren dürfen. Oder?
1: Ja, wir haben also sonntags schön im Schlosshotel, nicht am Wörthersee, sondern an der Mosel gelegen und wollten unseren schönen Tag genießen und gucken dann mal auf den Post und sind tatsächlich aus allen Wolken gefallen, dass wir da sehr beschimpft wurden teilweise und das auf der Seite von KG Regenbogen. Da waren wir wirklich sehr, sehr entsetzt. Also das eine Ehe kann nur von Mann und Frau geführt werden. Zwei Frauen können sich nicht lieben, die können höchstens befreundet sein. Die sehen ja aus wie Zwillinge und dick und doof. Und das Allerschlimmste, was wir gelesen haben, und das ist kein Scherz, war, schon wieder zwei so widerliche Kreaturen, die heiraten müssen.
2: Wow.
1: Wir waren sehr, sehr entsetzt, wirklich sehr entsetzt. Vor allem, Ninja, dich hat das sehr, sehr hart getroffen, weil du damit überhaupt noch gar keinen Kontakt hattest, ne?
3: Nee, mit Abweisungen noch gar nicht, weil eigentlich habe ich gemerkt, auch durch meine Kinder, dass man sehr offen mittlerweile damit umgeht, auch in der Jugend. Im Gegenteil, die sind total gegen Boshaftigkeit oder sowas. Für die ist ja gerade sowieso alles, jeder soll so sein, wie er sein möchte. Ist vielleicht auch ein Ticken zu viel in manchen Sachen, aber die sind halt sehr offen, was das angeht. Und ich habe noch gar keinen negativen Feedback bekommen. Und das hat mich schon sehr getroffen, vor allen Dingen an so Tagen, die ja wirklich für einen sehr wichtig sind. Und dann halt solche Sachen zu lesen, dass es abartig ist und dass man kein Verlust für die Männerwelt ist und, das ist schon echt sehr, sehr gemein. Und finde ich... Hm. Wir tun uns oder wir sagen sowas nicht oder würden uns nie die Blöße geben, sowas zu sagen oder zu machen. Und ich verstehe nicht, wie man sowas sagen kann, wie man sowas äußern kann, wie man jemanden so mies angehen kann.
0: Ich frage jetzt mal in die Runde, ist das vielleicht dem geschuldet, dass wir schon so weit sind, dass es so total normal ist, dass Menschen der Regenbogen-Community sichtbar sind und akzeptiert werden? Ich hatte heute tatsächlich auch ein Interview mit einem Pressemenschen, der fragte, wie weit sind wir denn in Düsseldorf? Es gibt ja nicht mehr wirklich die Szene, also eine Kneipe nach der anderen stirbt, wobei ich dann natürlich auch wieder sage, und da komme ich ja auch aus dem, ich sag jetzt mal aus dem Hetero-Bereich, ich war ja nun verheiratet. Ich bin ja nicht der klassische Schwule von Geburt an. Dass ich halt eben auch beobachte, dass ja in der anderen, in der normalen Welt, wir diskutieren jetzt nicht, was normal ist, dass da auch Kneipen sterben. Also es ist nicht nur die schwule Kneipe in Düsseldorf, die kaputt geht, weil das Bier zu teuer ist oder nach der Pandemie alles eingeschlafen ist. Aber letztendlich in Düsseldorf hat man eigentlich alles, und das sage ich ja auch immer, der KG Regenbogen mit knapp 700 Mitgliedern, Gastro, wir haben Sportvereine, wir haben die Gruppen, die Parteien, wir haben, Enki hat die Liste vor sich liegen, wer alle dabei ist beim CSD, Parteien und Institutionen. Wir haben eigentlich in Düsseldorf alles. Ist das denen, die, ich sag jetzt mal, so konservativ sind, die das nicht ertragen können, sind wir denen ein Dorn im Auge? Sollen wir uns lieber wieder verstecken, dass die sich nicht aufregen müssen? Oder wie geht das? Dann fangen wir natürlich bei Bodyshaming an. Die Schlanken sagen dann, die Dicken müssen zu Hause bleiben.
1: Ja, das. Ja? Ich bin jetzt tatsächlich da etwas unsicher, woran das wirklich liegt. Ich denke einfach, dass die sozialen Medien halt feigen Menschen, die dir sowas nie ins Gesicht sagen würden, eine Möglichkeit geben, ihre völlig intolerante und bescheuerte Meinung kundzutun. Das Blöde ist daran natürlich, dass diese zum Beispiel diese Facebook-Seite von KG Regenbogen, den mache ich in keinster Weise einen Vorwurf. Ich fand das echt super mit dem Posten. Da waren, weiß ich nicht, 250 Kommentare da drauf, und davon waren 95% so unfassbar positiv, wenn nicht sogar noch mehr. Aber du hast halt dann die Möglichkeit, als Arschloch einfach mal irgendwo irgendwas zu suchen, dann da reinzuschreiben, ich bin zufällig auf den Post gestoßen und völlig entsetzt, was seid ihr denn für, ihr seht aus wie Zwillinge und fett seid ihr auch noch und Gott weiß was alles. Die Meinung der Leute im Internet, die keine Meinung haben, weil sie einfach dumm sind, wird viel zu breit getreten. Ich bin sehr dankbar, dass KG Regenbogen diese Leute einfach entfernt und blockiert hat und auch die Kommentare gelöscht hat. Aber ich glaube, man kann sich vor sowas heute einfach auch nicht mehr schützen. Man muss einfach, und das habe ich dir auch gesagt, Ninja, es tut mir sehr, sehr leid, dass du gerade an so einem Tag die erste Erfahrung damit machen musstest.
0: Ja,
1: für mich,
0: schön, ja.
1: Für mich war es leider nicht die erste Erfahrung. Mir wurde das schon ein paar Mal entgegenschalmeit, dass ich eine doofe Diverse bin und sowas alles. Es geht nur Augen zu und durch, alles melden, was man findet, und die Leute ignorieren und löschen.
0: Aber das ist ja tatsächlich auch meine Frage, Enki. Du sagst, ich kriege das öfters ab. Du lässt ja auch nichts aus. Du wirst als Frau Prinz Karneval in Angermund, du forderst natürlich die Leute auch dazu heraus, dass die sagen, ey, was bist denn du für eine? Ja, aber letztendlich deine Session als Prinz jetzt, die Frau, die ein Prinz ist, war ja auch ein kleiner CSD. Und die Auftritte von einer KG Regenbogen sind auch irgendwie immer so ein bisschen was CSD-mäßig. Wir klären die Leute auf.
1: Ich muss da ganz kurz, ich glaube, der Unterschied von einer Einzelperson, wie ich das bin, wenn wir heiraten oder wie ich das gewesen bin, als ich Prinz war, da habe ich auch ganz, ganz viel solche Kommentare gekriegt, gegenüber KG Regenbogen ist einfach tatsächlich diejenige, dass ich als Einzelperson dastehe. Und die können mir, wenn sie wollen, aufs Maul hauen. Und das machen die verbal. Die würden niemals, wird sich ein Einzelner hinstellen und eine Gruppe in irgendeiner Weise angreifen.
4: Also was man vielleicht auch ein bisschen beachten sollte, ob nicht da ein kleiner Roboter hinterhängt auch in den Antworten, auch das ist. Ich lese euch mal kurz vor, was die FDP Düsseldorf geschrieben hatte. Liebe ist kein Verbrechen, Freiheit ist kein Privileg. Demonstration Samstag, 6. Juni, FDP stand am Johannes-Rau-Platz. Das war unser Post auf Instagram. Jetzt kann man sich aussuchen, was man als Antworten bekommen hatte. Von ungefähr 100, 200 Antworten waren 150 wie die bunten Kinderschänder, völlig ekelhaft. Die echte Liebe ist kein Verbrechen, aber eure Perversität ist ein schamloses Verhalten. Sodom und Gomorra wird verherrlicht und so weiter und so weiter. Und wir haben einen Gegenpost dagegen gemacht. Den kann man jetzt leider hier nicht zeigen, sondern den zeige ich euch nachher mal, wie man das auch als Chance ergreift, diesen Leuten auch da in die Parade zu fahren. Bei euch ist es wirklich dramatisch, weil es auf euch als Einzelperson runtergebrochen
1: ist. Weißt du, wie wir darauf reagiert haben? Wir haben die Leute einfach ignoriert.
4: Ja, musst du auch.
1: Ich habe die gemeldet, ich habe es löschen lassen. KG Regenbogen ist da ja nun alles andere als intolerant, was soll was angeht. Ne? Da wird das auch wirklich voll durchgezogen. Ich finde, je mehr man als Antwort auf solche perversen Kommentare von sich gibt, umso größer werden die Diskussionen nur und umso mehr in die Öffentlichkeit drängen sich die Leute, die eine solche Meinung haben. Daher, wir haben uns wirklich sehr, sehr geärgert und haben uns quasi den Tag dann ein bisschen schön getrunken. Das war auch ganz nice, kann man in den Flitterwochen halt mal machen, aber es muss alles einfach nicht sein.
5: Da kann ich jetzt zumindest mal von unserem Verein sagen, wir haben solche Kommentare so massiv noch nicht erlebt, Gott sei Dank.
0: Ihr habt ja nun auch viele ausländische Mitmenschen in eurem Verein. Ja. Da wäre es ja eigentlich sogar auch noch zu erwarten, dass da auf euch rumgeprügelt wird.
5: Ne? Richtig, wir sind an sich so das ultimative Böse für die rechte Front.
0: Ja.
5: Aber komischerweise, oder zum Glück für uns, ist in Düsseldorf nicht eher im Einzelspektrum was passiert, dass so einzelne Mitglieder oder aus der Community angegriffen wurden, wie auch ein lesbisches Paar in der U-Bahn.
0: Okay, auch dann doch.
5: Ja, tätlich angegriffen wurden, was dann auch zur Strafanzeige geführt hat. Mhm. Was sehr gut ist, wenn die eine Rechtsanwältin ist und die andere angehende Staatsanwältin.
0: Ja, spaßig. Treffer.
5: Ja. Ja, aber so massiv ist es mir jetzt noch nicht untergekommen. Es gibt manchmal intern Unstimmigkeiten, weil man eben diverse Kulturen hat, wo es dann Missverständnisse kommen kann, wo wir aber auch sehr versuchen zu moderieren.
0: Aber ihr seid jetzt auch nicht so öffentlich, ne? Ich sage jetzt mal so einen Auftritt wie KG Regenbogen oder so eine Hochzeit. Man sieht euch nicht so, ich sage jetzt mal, auf dem Serviertablett, ne?
5: Nein. Also das ist wahrscheinlich der Vorteil für uns, dass wir noch unter dem Radar der breiten Öffentlichkeit fliegen. Ja. Das ist unser Glück wahrscheinlich.
1: Ja, das ist natürlich ganz klar. In dem Moment, wo man sich öffentlich nicht so angreifbar macht, dass man dann auch halt die Kommentare nicht kriegt. Aber ich habe mich halt damals auch als Karnevalsprinz entschlossen, entweder ich mache es ganz oder ich mache es gar nicht. Hm. Und ich lebe auch so, ne? Also entweder friss oder stirb, und das gilt für alle, das gilt auch für mich, das ist ganz klar. Dementsprechend muss ich mit solchen Kommentaren leben. Ich wünschte, ich müsste es nicht, es ist aber so. Und du kannst entweder leise sein oder laut, aber leise passt auch einfach nicht zu mir.
0: Wie jetzt?
1: Nee?
0: Schön, dass du es aber nochmal betont hast, das wusste gar keiner in dieser Stadt.
1: Gott sei Dank ist meine Frau dann nicht wahnsinnig viel anders als ich, die ist zwar nicht so öffentlich,
0: stimmt,
1: aber die hat eine Lache im Hals, die ist unfassbar. Kurzer Fun Fact: Wir waren an dem Donnerstag vor unserer Hochzeit, also am 21. waren wir in Rating bei der Zeltzeit und haben uns den Auftritt von Mirja Böß angeguckt. Es dauerte also, ich glaube, eine Viertelstunde. Mhm. Da stand Mirja Böß am Bühnenrand und hat geguckt, wer da so lacht. Wer da so laut lacht und so heftig, das war meine Frau. Daraufhin gab es ein Zwiegespräch mit Mirja Böß und wir hatten dann erklärt, was wir da machen. Nämlich nochmal hier schön einen drauf, bevor wir morgen heiraten. Und dann waren wir das ganze Programm über Thema.
0: Wie unangenehm.
1: Sehr unangenehm. Wir sind
0: Enki, du standst auf der Bühne und die Ninja hat gesagt, nein, lass mich jetzt hier runter.
1: Nein. Wir saßen schön nebeneinander. Ninja war nicht deutlich leiser als ich, ganz im Gegenteil. Sehr schön war aber, dass wir haben dann ja auch in Ratingen geheiratet. Und als wir dann vom Stadtmuseum, wo wir geheiratet haben, zu Fuß unterwegs waren, zu der Lokalität, wo wir uns dann mit unseren Familien zum Essen getroffen haben, kam uns eine Frau entgegen und sagte, ach, ihr seid das, ihr wart doch gestern bei Mirja Böß, ich war auch da, herzlichen Glückwunsch, ich finde das ganz super. Ja. So geht's natürlich dann auch.
0: Ja, klar, positive Eindrücke kann man dann auch sammeln. Ja, aber letztendlich, wir gehen mit so einer Demo auf die Straße und zeigen uns. Wir laufen alle Gefahr, dass da irgendeiner um die Ecke kommt und uns einer auf den Helm gibt. Aber letztendlich, genau das ist das ja, was diese Menschen wollen. Die wollen uns ja einschüchtern. Die wollen ja, dass irgendwann die Verwaltung sagt, das ist uns zu gefährlich, euch zu schützen, euch auf die Straße zu lassen. Bleibt lieber zu Hause in euren stillen Kämmerchen. Das wollen sie ja haben. Und genau deswegen müssen wir ja dann halt eben auch solche Sachen machen. Daher auch natürlich das Motto, wenn wir über Motto reden, da habe ich ja in den letzten Jahren schon immer ganz gute Volltreffer auch gehabt hier in Düsseldorf. Aber dies Jahr, weil ich hatte nicht so eine tolle Idee. Und das ist auch jetzt vielleicht mal ein Aufruf schon für nächstes Jahr in die Community, an unsere Hörerinnen und Hörer. Auch Heteros dürfen sich Gedanken machen, die uns hören. Wir brauchen immer wieder ein schlagkräftiges Motto zu einem passenden politischen Inhalt. Wir hatten ja schon über Alt und Jung gesprochen und eben über Fußball auch. Und ich hatte wirklich letztes Jahr nicht mehr so die tolle Idee. Und dann kam mir so, ja, wir müssen eigentlich laut bleiben, weil da war irgend so ein Fuzzi von einer Zeit, ich glaube, die Welt hat in Berlin, der hat doch da einen ganz tollen Artikel geschrieben, müsst ihr denn immer so laut sein?
1: Ja, müssen wir.
0: Und dann kam mir so die Idee mit unserem Karnevalsmotto, es weiß ja nun auch jeder, dass ich im Karneval ziemlich lange aktiv und unterwegs bin. Ich sage, Moment mal, unser Karnevalsmotto dieses Jahr war, wir blieben bunt, wir bleiben bunt und laut. Da kam das Motto her und ich denke, das ist ein gutes. Wobei natürlich die Menschen auch immer so ja, den Eindruck haben, dass wir wirklich nur bunt sind. Nee, wir können ja auch mal in Grau kommen oder in Schwarz oder traurig sein. Wir müssen nicht immer so schrill und bunt sein, aber es ist ein Hingucker zumindest, wenn wir bunt auf die Straße gehen. Und da freue ich mich natürlich auch, wenn wieder alle mit Luftballons oder mit ihren Schildern oder angezogen kommen oder whatever. Das wird also schon. Aber wie gesagt, es ist dem einen oder anderen Dorn im Auge. Aber wir bieten natürlich jetzt dann auch die Chance, auf uns rumzuprügeln nächste Woche. Dann lenken wir ab von den Dingen, die vorher waren, wenn ich mich daran erinnere. Die gute Sarah Engels, die beim CSD in Köln ja auf die Bühne gehen wird, die hat Prügel gekriegt, als der ESC vorbei war. Wir haben Wochen oder Tage lang nur über ESC gesprochen. Seit Freitag kriegt der Joachim Lambi Prügel ohne Ende, weil er bei Let's Dance irgendwie ein bisschen vermeintlich gemauschelt hat. Morgen wird das nächste Schwein durch die Stadt getrieben. Ne? Vielleicht sind wir es nächste Woche. Und dann können wir hoffen, dass wieder bei Fortuna irgendwas passiert ja. Oder sonst wo in der Stadt, dass wir dann wieder außen vor sind.
1: Ich sag mal so, durch die Stadt treiben brauchen sie uns nicht. Wir laufen ja freiwillig durch die Stadt. Ne? Und solange das alles, diese blödsinnigen und völlig sinnbefreiten verbalen Angriffe bleiben,
0: ja.
1: Sind wir da, glaube ich, alle sehr, sehr entspannt, ja. Denke ich. Ne?
0: Können wir sein. So, dazu hätte ich auch einen tollen Song, der, wo wir gerade eben beim Motto waren, der CSD Dresden hatte mal das Motto 100% Mensch. Und dazu hat also Holger Edmeier, einer unserer Barden in der Community, einen Song getextet und komponiert, der dann zusammengesungen wurde von, ich glaube, 40 Künstlerinnen und Künstlern. Also, wenn es gleich abgespielt wird, man kann, glaube ich, heller von Sinnen auch raushören. Es waren also 40 Leute, die das eingesungen haben und der Holger ist wirklich durch die Lande gereist und hat also in Küchen oder Besenkammern oder Tonstudios, wo auch immer, die Stimmen eingefangen. Und diese Menschen, die diesen Song jetzt gesungen haben, diese 100% Mensch, eine sehr, sehr schöne Erklärung, was die Community betrifft und bedeutet eigentlich und darstellt. Die haben noch nie zusammen auf einer Bühne gestanden, also tatsächlich, aber der Song ist einfach so ein Knaller. Den spiele ich auch immer wieder mal gerne. 100% Mensch für uns, für unsere Zuhörerinnen und Zuhörer bei Radiostream.de hier aus Düsseldorf mit der Regenbogensendung vom CSD Düsseldorf.

0: könnte man fast zur Hymne machen, weil letztendlich wird alles gut erklärt, ne? Jeder ist Mensch zu 100%.
1: Siehst du, hast schon das Motto für nächstes Jahr, 100% Regenbogen.
0: Dann sagt der Dresdner Kollege, das hast du geklaut und nur abgewandelt.
1: Nee, wieso hab ich da jetzt gerade? Also, ich kannte das Lied doch gar nicht.
0: Kannst du einreichen? Ja. Seid ihr bei den Internationals so 100% Regenbogen alle oder sind da auch einige, die gar nicht geoutet sind und die Gruppe so mehr oder weniger als Anlauf oder als, ja, als Schutzecke für sich in Düsseldorf sehen? Wo kommen die überhaupt alle her?
2: Ja.
0: Hast du eben schon gesagt, Amerika, Japan?
2: Sehr viele aus dem Mittleren Osten, Libanon haben wir vertreten, Ägypten wieder ein paar neue dazugekommen sogar, Vereinigte Arabische Emirate, Albanien, Kroatien, Libyen.
0: Es sind ja auch welche bei, wo die abgehauen sind, weil da noch Todesstrafe ist. Es sind ja immer noch 7 Länder, wo die Todesstrafe ist, ne?
2: Ja, also wir haben auch wirklich Mitglieder, zum Beispiel auch aus Algerien kenne ich jetzt einen persönlich, der für ihn war das ein, der hat sein Studium in Frankreich abgeschlossen, weil das die einzige Möglichkeit war für ihn, überhaupt rauszukommen aus Algerien. Mhm. Ich habe über durch andere Kontakte auch dann Leute kennengelernt aus Iran, aus Irak oder jetzt auch aus Afrika, Angola zum Beispiel, die nach Deutschland gekommen sind, auch teilweise als Geflüchtete, einfach um in Freiheit und Sicherheit leben zu können.
0: Mhm.
2: Und wir haben auch teilweise Mitglieder, die noch nicht geoutet sind, die jetzt erstmal so für sich erstmal quasi feststellen oder erkennen, was es eigentlich heißt, schwul, lesbisch, bi, trans zu leben.
0: Ja, klar.
2: Und das ist schon eine große Aufgabe.
0: Dann kommen die nach Deutschland und haben hier dann braun-blaue Überschwemmungen, wo die dann sagen, bin ich jetzt vom Regen in die Traufe gekommen oder wie?
2: Es ist zum Glück noch nicht ganz so schlimm, aber ich hoffe, dass es nicht schlimmer wird. Das ist das, wo ich ein bisschen Angst vor der Zukunft habe, wenn die Blaubraunen jetzt noch mehr an Zustimmung bekommen. Das macht mir halt schon ein bisschen Sorgen. Weil ich kenne es von vielen jetzt auch aus unserer Community heraus, die sagen, wo soll ich denn hin, wenn es hier nicht mehr sicher ist für mich?
0: Ja, aber das ist die Frage, die wir uns ja eigentlich alle stellen.
2: Ja.
0: Ne? Und zwar auch theoretisch Heteros. Also ich kenne genug Heteros, die sagen, wenn diese besagte Partei ans Werk kommt, dann will ich hier nicht mehr bleiben, dann weiß ich nicht wohin.
1: Das ist aber genau das ist der Grund, ja, warum der CSD so wichtig ist. Ne? Und finde ich auch jedes Jahr wichtiger wird, weil ja die Blödmänner da auch jedes Jahr meinen, sie hätten
2: Narrenfreiheit.
1: Ja, und die kriegen da auch immer nur dickere Eier statt irgendwie ein bisschen mehr Grips. Mhm. Und deswegen, ne, gehe ich auch immer hin und sage, es ist keine Parade, um den Leuten zu zeigen, wie abnormal die Regenbogen-Community ist, sondern es ist eine Demonstration für unsere Rechte.
2: Ja, also wir haben einen Mitglied bei uns aus Ägypten, der war da auch sozial aktiv, hat da dann auch durchaus auch Schwule beraten, wie sie sich gut aus Ägypten rauskommen oder sich gut verstecken können, damit sie nicht auffallen. Der kann nicht nach Ägypten zurück. Der würde sofort verhaftet werden.
0: Ja. Na klar, natürlich. Das ist natürlich auch so eine Geschichte. Es gibt ja viele, die da in den entsprechenden Ländern abhauen, die vielleicht hier Asyl bekommen, weil sie einen deutschen Mann heiraten. Da haben wir ja nun auch in der Szene den einen oder anderen, wo man sich fragt, sag mal, wie haben die zwei denn zusammengefunden? Wo dann plötzlich einer sagt, ich habe die Kohle oder ich bin älter und kann mir jetzt einen jüngeren Partner leisten, dem ich jetzt hier mit einer Heiratsurkunde Asyl verschaffe in unserem Land, aber wo geht es dann dahin wieder auch, ne? Jenenia lacht sich kaputt hier.
1: Ich habe gerade so schmunzelnd zu ihr rüber geguckt, weil sie auch so 14 Tage jünger ist als ich.
0: Ach Gott, Mann. Alberne Gänse.
1: Ja, gut.
0: Nein, aber das ist natürlich ein Thema, ne?
3: Ja, aber mit Verlaub gesagt, ich hau jetzt mal einen raus.
0: Ja.
3: Der Lebenslauf bei mir und meinem Göttergarten, der hinter mir sitzt, wir sind ja jetzt 36 Jahre zusammen. Davon war ich bei der Bundeswehr als Offizier. Die wussten alle, dass ich schwul war. Ich war in einem amerikanischen Unternehmen 40 Jahre lang. Die haben zu allen Dingen gratuliert. Also wir sind in einer Welt auch groß geworden und so fühlen wir uns auch in dieser Welt, weil in dieser Welt sind wir angekommen und unser Umfeld ist auch angekommen. Unabhängig dessen, dass man links, rechts, geradeaus natürlich immer gucken muss, wo man auf dieser Welt auch Gegenpol. Und deswegen glaube ich ja mit dem CSD, mit der Demo mit. Aber es gibt, und wir müssen schon auch gucken, dass wir auch einen nicht ungehörigen oder Anteil haben von Menschen, die in, als queere Menschen hier angekommen sind. Ne? Mit allem, was so das tägliche Leben betrifft. Also ich fühle mich nicht bedroht, weder in meiner Hausgemeinschaft noch als Seniorenrat. Ich habe, ich weiß nicht, gefühlt 7 Ehrenämter und all diese Ehrenämter, da wird mir echt positiv entgegengekommen. Also wir müssen nicht alles in einen Topf werfen, sondern man muss da wachsam sein, wo es notwendig ist und bei anderen Dingen einfach auch sein Leben so leben und sehr konsequent leben. Da tun wir ja beide nun mal. Und man muss natürlich auch auf die Menschen eingehen. Bei manchen, die einen doof kommen, ganz ehrlich, die vergessen wir dann auch irgendwann mal. Aber generell sind wir da noch wirklich ziemlich gut unterwegs.
4: Genau das ist ja der Grund, warum ich so entsetzt war, weil ich es nicht anders kenne. Ja. Ich kenne es nicht anders als einfach, dass es ganz normal für jeden ist und dass man in seiner Welt angekommen ist. Ich meine, ich bin auch verheiratet gewesen mit einem Mann. Ich habe 2 Kinder aus der Beziehung. Als ich hinterher mit einer Frau zusammen war, hat keiner irgendwie einen Hehl daraus gemacht. Und dann von jetzt auf gleich so eine Situation, nur weil man geheiratet hat, so eine Situation. Ich meine, ja, das waren jetzt nur dumme Sprüche von dummen Menschen. Das ist einfach so. Und wenn man das weiß, ist das auch okay. Aber es trifft trotzdem jemanden und ziemlich schwer, vor allen Dingen dann, wenn man so gerade so Glücksgefühle hat und gerade so einen Glücksmoment hat und eigentlich das mit der ganzen Welt teilen möchte und dann kriegt man so einen auf die Nase. Sonst kenne ich das auch nicht, dass man so ein Gegenwehr bekommt. Ja. Das Schlimme an der ganzen Sache finde ich, bei diesen Ausdrücken, die da waren oder bei denen, die da was gesagt haben bei Facebook, dass da selber jemand war, der mal ein Mann war und jetzt als Frau war. Ja. Oder ist. Okay.
3: Vielleicht.
4: Finde ich ganz schlimm. Warum diese Person? Warum gerade diese Person, die selber wahrscheinlich schon so viel Hohn mitgemacht hat und so viel Leid mit, warum haut er auf anderen Menschen rum? Warum tut man sowas?
0: Unzufriedenheit. Vielleicht ist er mit seiner Entscheidung unzufrieden. Da werden die Gegner ja jetzt wieder wach und sagen, das kann doch nicht sein. Gerade wenn junge Leute sich entschließen, sich angleichen zu lassen, wie auch immer, dass das natürlich vielleicht irgendwann doch der ein oder andere bereut oder die ein oder andere. Und dann kommen solche Ergebnisse. Ne? Hast du mal eben so noch nebenher gefragt, hast du mit deinen Kindern auch solches nicht erlebt? Wenn wir heute ja sehen, es gab ja diese komische Freifrau von Bedwerförde mit dem orangenen Bus der Aufklärung, die ja den Menschen erzählen wollte, wenn man Kindern und Jugendlichen das immer so oft erzählt, was es da alles gibt, dass sie das werden wollen. Wir haben, also ich kenne keine Kinder, die jetzt Mama und Mama oder Papa und Papa haben, die irgendwo gemobbt worden sind. Und auch mein Sohn, der ist jetzt ganz erwachsen, aber der war auch Teenager, als ich so langsam aber sicher mich geoutet habe. Ich glaube, der hat auch keine richtigen Prügel gekriegt und ich habe dafür auch keine Prügel gekriegt. Deswegen kann ich ja auch so frank und frei mit allen Menschen korrespondieren und die Orga für den CSD auf mich nehmen, weil ich irgendwo bei keinem irgendwelche Ängste verspüre, bei keinem Sponsor, bei keinem Politiker. Also ich verstehe das einfach alles gar nicht und finde das natürlich toll, dass du das auch vorher nicht erlebt hast und umso beschissener natürlich gerade jetzt in so einem Glücksgefühl, wie du sagst. Ist natürlich ganz gruselig, ne?
4: Also meine Tochter ist damals auf eine reine Mädchenschule gegangen und sie hatte, als ich angefangen habe, Frauen zu daten und mit der einer Frau zusammen war, natürlich zuerst gesagt, sie möchte auf keinen Fall, auf überhaupt keinen Fall, dass jemand weiß, dass ich mit einer Frau zusammen bin. Mhm. Ein halbes Jahr später hat sie ihren Geburtstag gefeiert, hat 10 Weiber eingeladen zum Übernachten und ich habe mit der Frau schon zusammen gewohnt. Also kann man sich ja selber vorstellen. Ne, ich habe irgendwann mit ihr gesprochen, dass das für sie war das nie ein Problem. Und dann habe ich gesagt, solange du das nicht zum Thema machst, macht das kein anderer zum Thema. Und genau so war es auch. Und mein Sohn, der war gerade 2, für den gibt es nichts anderes. Für den ist das völlig normal. Ja, der war sogar letztes Jahr mit auf dem Wagen beim CSD, genau. Für den ist das völlig normal. Meine Tochter hatte dann mal kurz eine Phase in der Pubertät, klar, die ist jetzt 20 vorher. Sie wusste jetzt auch nicht so ganz, ob sie auf Männlein oder Weiblein steht, aber wir kommen in der Pubertät, das ist nun mal so, ja, da Pubertät, hat man das schon mal.
0: Pubertät aber, ist ein ganz großes
4: Ja, aber das ist so kein Thema, auch nicht die Freunde drumherum, keiner, meine Mutter, meine Familie, keiner. Keiner hat dann einen Hehl draus gemacht, das war einfach so, wie es jetzt war. So. Ganz einfach, weil es normal ist.
0: Schön, das zu hören, wenn es nicht genau, als ihr so richtig im Honeymoon wart, dann diese Erfahrung machen musstet. Ne?
4: Ja.
1: Schon also ich bin ja in dieser Familie angekommen und bin dann mit zwei Kindern gesegnet worden, die da wirklich so unfassbar offen mit umgehen. Ich meine, letztes Jahr hatten wir dann ja den John auf unserem Wagen platziert, da war der 12, den hättest du mal da oben rumtouren sehen. Der hat sich gefeiert, als wenn er Robbie Williams wäre. Mhm. Ey, ich bin hier oben bei den ganzen, großartig, ne? Der trägt mit voller Stolz T-Shirts, wo drauf steht, Liebe ist Liebe und sowas alles, also überhaupt kein Ding.
0: Alles falsch gemacht, wenn wir die
1: Je nachdem, wie du da jetzt. Nein, es ist auch der, John ist jetzt im Moment in Reha in Bayern und da ist auch ganz klar, der hat zwei Mamas. Ja, und schön, der lebt bei zwei Mamas und den Papa sieht er. Ja, ist doch gut.
0: Ja, alles wunderbar, geht, ja. Ja gut, aber da sind wir natürlich auch schon wieder noch in der Politik, so die völlige Gleichstellung ist ja noch nicht da. Musst du eigentlich jetzt auch die Kinder noch adoptieren?
1: Nein.
0: Oder ist das jetzt durch? Da bin ich jetzt tatsächlich überfragt.
1: Nein, ich will ja dem Vater in keinster Weise irgendwie den Anspruch streitig machen. Der Vater ist der Vater, ist der leibliche Papa. Die Kinder lieben den auch. Die sind auch, vor allem der John ist sehr gerne beim Vater. Okay. Und aus welchem Grund soll ich die adoptieren? Ich übernehme sämtliche andere Verantwortung. Und sowohl als Partnerin, als Ehefrau von Ninja, als auch als Stiefmama, nein, als Bonusmama, Stief klingt immer so nach bösem Märchen.
0: Stief ist böse Stiefmutter, ja klar.
1: Nein, also Adoption steht nicht im Raum. Ich habe die Kinder mitgeheiratet, die haben auch bei unserer Hochzeit Ringe von mir gekriegt, die jetzt mit einem unfassbaren Stolz um Hals tragen, wo der 13-jährige John sagt, die Kette lege ich nie wieder ab.
0: Ja, das war auch ein rühriger Moment. Da hast du mal
1: gut gemacht, da
0: volle Kanne auf die Tränendrüsen rumgedrückt bei dieser Trauung.
1: Das war sehr emotional. Nein, aber ich meine, du hast ja gesehen, wie ich mit den Kindern umgehe und wie die Kinder mit mir umgehen und dass das wirklich auch einfach eine volle Familie ist. Aber es gibt in keinster Weise einen Grund, warum ich dem Vater sein Recht auf seine Kinder da in irgendeiner Weise streitig machen sollte.
0: Okay, ja, es gibt ja da dann jetzt auch wieder andere Konstellationen, wo halt eben zwei lesbische Mütter die Samenspende haben, wo es gar keinen Papa gibt.
1: Das sind die Kinder, die mit UPS kommen, ne? Nicht mit dem Storch.
0: Du musst das jetzt wieder so malerisch schildern.
1: Ich schwör's dir. Ninja, bitte komm her, erzähl die Geschichte.
0: Erzählen alle in so einem Paket,
4: wo UPS-Mann
0: kommt, eine Samenspende.
4: Tatsächlich in einem gekühlten gelben Bombe, große gelbe Bombe, doch, ist tatsächlich, mit UPS kommt das an, gefroren, wenn man es aufmacht, dampft es. Und da, dieser Samen wird aufgetaut und dann wird er, das ist kein Scheiß, der wird, das ist wirklich, eine Bekannte von mir hat es machen lassen.
0: Noch eine neue Sendung draus.
4: UPS gekommen, das Kind ist mit UPS gekommen.
1: Super. Ja, ich mache nicht über alles Witze.
0: Nein, aber ist Thema, gerade unser, was war der für ein Doktor jetzt hier in der Pandemie, der Hendrik Streeck, der hat ja nun jetzt auch mit einer Leihmutter in Amerika versucht oder bekommen jetzt mit seinem Mann ein Kind, wo natürlich jetzt wieder die Randale losgeht, dass das nicht geht. Ja, ich verstehe natürlich schon, dass man, wo ich ja nun auch selber Vater bin und auch in der Klinik als Erster erfahren habe, dass wir einen Sohn haben, weil meine liebe Frau war damals im Koma mit dem Kaiserschnitt. Und dass man da dann so ein Zwerg nicht abgeben kann, dass eine Mutter ihr Kind abgeben könnte, das wird ja jetzt immer wieder angezweifelt. Aber andererseits, es gibt so viel Elend auf der Welt, wo manche Frauen froh sind, dass sie ihren Körper da zur Verfügung stellen. Und ich sehe das jetzt quasi das Gleiche wie Prostitution. Eine Frau verkauft ihren Körper und trägt ein Menschenkind aus und macht damit zwei Männer in irgendwo auf der Welt glücklich. Aber da reden ja alle auch schon wieder von, dass das gar nicht geht.
1: Ja, da sind wir aber wieder bei der Diskussion, dass andere Menschen darüber bestimmen wollen, ja, was du mit deinem Körper machst. Ich bin mir ganz sicher, dass wenn Männer Kinder kriegen könnten, es da Männer gibt, die genauso handeln wie Frauen. Also wo ist das Problem? Ja, jede Frau soll selbst entscheiden, ob sie das Kind, das sie erwartet, austragen will. Jede Frau soll selbst entscheiden, ob sie in der Lage dazu ist, dieses Kind großzuziehen, zu erziehen, ob sie eine Familie gründen will oder nicht. Wenn sie dieses nicht möchte oder aus finanziellen Gründen ihren Körper als Leihmutter zur Verfügung stellt, ist das einzig und allein das Problem dieser Frau. Und sonst hat sich da kein Mensch einzumischen.
0: Sagt eine Frau.
1: Sagt eine Frau.
0: Ja, natürlich, ja, klar. Aber da werden sich die Gelehrten oder speziell die Ungelehrten immer wieder drüber streiten.
1: Ja, ich streite mich nicht mit Gelehrten. Die haben alle keine Ahnung. Die können nur theoretisch leben.
0: Aber die sind ja nicht gelehrt. Doch, da sind ja einige bei schon in der rechten Ecke. Und da müssen wir gar nicht in die AfD gehen. Da haben wir in Düsseldorf schon auch die ein oder anderen Politgrößen, die da also immer wieder drin rumrühren in diesem Thema. Zu einer richtigen Familie gehört eine Mutter und ein Vater und ein Kind. Kann ich unterstreichen, weil ich es erleben durfte lange Zeit. Und es ist etwas Schönes, wenn da so etwas ranwächst, was man so selber gemacht hat, um den Begriff mal so zu sagen. Das ist ein Wunder. Und immer wenn ein neues Menschenkind geboren wird, dann sage ich immer, was Mama und Papa da so gerade mal vor 9 Monaten fabriziert haben. Ich finde das schon faszinierend, was da auf einmal rumläuft. Und letztendlich aber, ja, wie gesagt, das ist ein ganz heißes Thema. Und das wird, glaube ich, uns auch noch in den nächsten Jahren und Monaten beschäftigen, wenn die Politik da nicht mal irgendwann jetzt Nägel mit Köppel macht. Und wenn dann Blau drankommt, dann wird das Thema sowieso erstmal ganz weit weggestrahlt.
1: Das ist im Endeffekt ist es ja ein Thema, was die Welt schon immer beschäftigt hat. Und du kannst mir nicht erzählen, dass im alten Griechenland der schwule Kaiser, keine Ahnung, der hat doch auch den Thronerben durch irgendwas. Und also möchte ich alles gar nicht ganz genau wissen.
0: Echt?
1: Wir sind mit Sicherheit.
0: Hast du das schon mal nachgelesen?
1: Da gibt es Wandfresken, die man sich da angucken kann, wo offensichtlich ist, dass die nichts mit Frauen hatten. Mhm. Wie gesagt, jeder soll das für sich selbst bestimmen. Und so wie jeder Mann über seinen Körper bestimmt, soll auch jede Frau über ihren Körper bestimmen können.
0: Stimmt.
4: Aber Kalle, zu einer Familie gehört zwar ein Mann und eine Frau, um das herzustellen.
0: Zu machen.
4: Ein Kind herstellen muss ja irgendwie, ne? Aber zu einer Familie gehört ganz, ganz viel Liebe. Und nicht ein Mann und eine Frau, sondern Liebe.
0: Das ist ja auch mein Argument, wenn ich sage, egal wie gezeugt wurde, wenn zwei Lesben durch eine Samenspende oder zwei Männer durch eine Leihmutter, dieses Kind ist gewünscht, richtig heiß gewünscht und ersehnt. Und das wird viel, viel mehr Liebe abbekommen als manch anderes Kind, was mal eben als Unglück irgendwo passiert ist, wie auch immer. Also von daher, wer will da was? Aber wie gesagt, das wird ein ganz heißes Thema werden, was noch auf uns zukommt, glaube ich mal. Ne?
1: Ja, allein schon dadurch, dass im Internet und sonst irgendwo ja jeder seine Meinung einfach äußern kann. Und hätten wir das nicht, dann gäbe es eine solche Diskussion gar nicht.
0: Machen wir einen Aufruf jetzt, da gelüstet mich gerade danach. Also all ihr Pappnasen, die ein Profil in den, ich sage ja auch gerne mal asoziale Medien haben, die irgendeinen Dackel oder was auch immer, einen Baum oder eine Blume oder sonst was in ihrem Profil als Profilbild haben, die ihre dumme Fratze gar nicht zeigen können und wollen, die ballern da rum. Und denen würde ich jetzt auf dem Weg, vielleicht hören es ja ein paar mehr als... Ich dachte, ich kenne unsere Reichweite noch nicht so ganz genau hier, wenn ich hier montags abends rumbabbel. Aber wenn es einige hören, hey, Kinders, lasst den Scheiß sein, diese anonyme Posterei. Wenn ihr gegen irgendwen wettert, gegen Lambi, gegen Fortuna oder was auch immer, dann zeigt eure Nase und ansonsten lasst die Finger von der Tastatur. Würde ich mal so sagen.
1: Ja, wie ich immer so schön sage, wenn dir meine Meinung nicht passt, so eine Maus hat ein Rädchen, ne? Scroll einfach weiter.
0: Ich würde jetzt mal nicht ein Regenbogenlied singen, aber eins, was in der Community...
1: Du singst bitte auf jeden Fall nicht. Egal, ob ein Regenbogenlied oder was auch immer.
0: Ich habe schon live gesungen auf der Bühne.
1: Ja, ich weiß, deswegen sage ich es ja.
0: Nee, aber ich würde jetzt ein Lied spielen wollen, was gerne mal in der Community gehört wird. Und diese beiden Ladies hatten wir auch beim CSD schon hier auf der Bühne. Und es war einfach spaßig, wie die hier waren. Und die Menschen tanzen, wenn dieser Song kommt. It's Raining Men.

0: sind in Deutschland, ne? Das waren die Wettermädchen.
1: Mit den regnenden Jungs oder was?
0: Bisschen, ja, das wäre jetzt kein Genderlied, ne?
2: Mit Kerle.
1: Kerle? Die Kerle?
0: Regnet's ja. Mädchen?
2: Es regnet keine. Nee.
1: Ja, hätte sie gern, ne?
0: Singt eigentlich irgendwer das Mädchen?
1: Wär schon nice.
2: Wäre nicht schlecht, ja.
1: Thomas.
0: Singt irgendwer das Mädchen regnet? Nee, ne?
2: Nee.
0: Gibt es spezielle Lesben-Songs? Nee, ne?
1: Also wo es wirklich um explizit um Frauenliebe geht? Bestimmt, aber...
0: Müssen wir mal welche schreiben und singen und komponieren.
1: Ja, ja, das überlassen wir besser den anderen. Ich hatte es gerade schon erwähnt, das mit dem Singen ist jetzt nicht so...
0: Ich würde gerne noch ein bisschen was
1: Thema wechseln,
0: Info zum CSD loswerden. Ist jetzt für euch eigentlich auch nur zum Zuhören oder vielleicht könnt ihr euch ja auch mit reinhängen und Ideen noch kundtun. Also wir fangen an mit dem Gottesdienst am Freitag um 18 Uhr in der Josefskirche wieder. Das ist auch so etwas. Von Anfang an gab es beim CSD seit 2005 einen Gottesdienst in unterschiedlichen Kirchen. Und der wird mittlerweile von wahnsinnig vielen Gruppen organisiert. Das ist also die evangelische Kirche, die katholische Kirche. Es hat sich auch tatsächlich der Präses der evangelischen Kirche angemeldet, der auf die Bühne möchte und ein kleines Grußwort sprechen möchte. Also da geht schon einiges ab auch und das ist schon eine feste Größe in unserem Veranstaltungsbereich des CSD Düsseldorf. Da gibt es in anderen Städten auch, aber ich glaube auch nicht so überall.
2: Und es gibt mittlerweile seit diesem Jahr auch eine queere Gottesdienstreihe. Habe ich durchs LSBT-Forum mitbekommen.
0: Eine ganze Reihe?
2: Ich glaube, so 5 Events, queere Gottesdienste.
0: Kann man jeden Monat in die Kirche gehen mit Regenbogenfahne? Oh mein Gott, wo ist... Weiß der Papst das? Nein.
2: Das weiß ich nicht, aber der hängt... Muss man gucken, wer nochmal da mit drin ist, weil der ist nämlich auch bei uns mit dem Verein aktiv, also bei den Internationals. Ich habe den Namen vergessen.
0: Ist ja aber auch spannend dann, ne?
2: Ja.
0: Was ist da hinten auf den Bedingplätzen? Der will nicht ans Mikrofon und kommt von da hinten immer mit ein paar spitzen Bemerkungen um die Ecke. Ja, ja, dann geht es also weiter am Donnerstag. Nee, ach, wir fangen am Mittwoch schon an mit einer Fetischparty. Fetisch ist also das, wo Leute machen, was sie wollen.
1: Ja, wo die hinterher rauskommen und sagen, ich bin total fetisch.
0: angezogen oder ausgezogen, wie sie wollen. Das ist also auch hier im Haus, unten in unserer Location, der Graf. Das geht am Mittwoch um 22 Uhr los und da fangen die ersten Jungs schon an, Spaß zu haben und tanzen ab oder stehen dann halt eben auch schon mal etwas leichter bekleidet mit der Zigarette auf der Straße vor der Tür und dann gucken also die Menschen, die nebenan sich einen Döner holen wollen, erstmal dumm aus der Wäsche. Aber da hat es aber auch noch nie irgendwelche blöden Sprüche oder Übergriffe gegeben. Also das ist schon auch erstaunlich. Ja, dann am Donnerstag haben wir einen Filmabend. Ich hoffe, das Wetter spielt uns da nicht richtig einen Streich. Wir haben den Film Pride ausgesucht. Ist ja, ich habe ihn nicht gesehen, ich kenne ihn nicht, aber es soll ein witziger sein. Aber auch, kennt ihn einer von euch?
2: Nein, noch nicht gesehen.
0: Die Bauarbeiter, irgendwelche Bauarbeiter in England haben also quasi das Gleiche gemacht wie auf der Christopher Street 1969. Also protestieren gegen die Obrigkeit und für Regenbogen. Ja, und am Freitag geht dann los mit Bühnenprogramm, wo natürlich auch immer wieder Menschen sagen, warum kommt denn Robbie Williams und Madonna nicht? Ja.

0: Wem? Was habt ihr bezahlt? Darf ich das mal so intim fragen?
1: Ich weiß es jetzt gar nicht mehr. Ich meine, es war knapp unter 100.
0: Ja, guck mal, 100
1: Euro. Aber ich kann es gar nicht mehr so genau sagen. War ein Weihnachtsgeschenk. Ja. Und das ist schon etwas länger her. So taufrisch ist mein Kopf nicht mehr, dass ich mir das hätte merken können.
0: Ja. Nee, aber in dem Bereich tummeln sich ja die Preise für solche Künstlerinnen und Künstler. Und die müssen wir jetzt nicht auf die Bühne holen. Wir haben ein geiles Bühnenprogramm tatsächlich, ganz, ganz unterschiedlich. Die Drag-Leute aus dem Schauspielhaus, der Lasse Scheiber ist da, oder Effi Biest heißt er, ja, warum man auch so heißt. Ne? Warum machen die Drag-Leute sich so doofe Namen?
1: Und können die nicht einfach Roswitha Schmitz machen?
0: Ja, die Siegerin heißt Aphrodite Fox.
2: Die ist aber nett. Also ich kenne sie persönlich.
0: Die ist aber nett. Ja. Habe ich gesagt, dass Drag nicht nett sind.
2: Die ist wirklich richtig, die ist coole Person, die ist eine Seele von Mensch.
0: Okay.
2: Ich habe vor 2023 war das in einem Musikvideo von ihr mitgespielt.
0: Ach nee.
2: Ja. Guck. Ja. Zu United Hearts.
0: Wirst du ja als Groupie vor der Bühne tanzen.
2: Die auf der Bühne könnte passieren, ja.
1: Ich habe ja auch cool. diverse CSD schon auf der Bühne mitgemacht, weil ich die moderiert habe und mir ist da kein einziger untergekommen oder keine einzige, die nicht nett war. Ich bin nur immer wieder so ein bisschen von den Künstlernamen doch überrascht, wenn ich das mal so sagen soll.
0: Ja, gut. Eine hat ja nun auch in Berlin sich gerade hervorgetan. Das muss man dann auch sagen. Das ist natürlich dann sehr, sehr viel Wasser auf die Mühlen der Gegenabteilungen. Die Gute aus Berlin, eine Drag, ist jetzt dann auch angeklagt wegen Kinder- und Jugendporno-Geschichten. Man hatte also den PC aus der Bude geholt und die steht ganz böse unter Verdacht. Was natürlich dann wieder heißt, die sind alle so, ne? Da sind wir wieder bei dem Post von dir, Norbert. Kinderschänder und weiß ich nicht was.
1: Ja, genau. Alle Männer sind pädophil, weil irgendwo ein Onkel seine Nichte angelangt hat.
0: Die Heteros nicht, ne?
1: Moment. Nur die Heteros. Da sind alle pädophil, weil die alle Nichten haben und so.
0: An die Schwulen nicht?
1: Nein, die Schwulen gehen ja auf die Jungs und das wird dann ganz gerne mal anders beurteilt. Ach, das ist alles, nein, alles völliger Quatsch, alles völliger Blödsinn.
0: Ist ja aber auch ein Thema, hatten wir aber auch schon hier. Ich habe mit dem Marvin ja schon 3 Folgen Tabu hier abgedreht im Studio zu unterschiedlichen Themen, zu Pet Play. Also das ist ja ein besonderer Fetisch auch, wo die Leute sich auch drüber opregen, dass die jetzt in der Demo mitmarschieren. Ja, warum ziehen Männer sich oder Menschen sich eine Hund- oder eine Tiermaske an? Weil sie Spaß dran haben, weil es so ist. Und da hat ja tatsächlich auch der Innenminister, der gute Herr Reul, ganz klar angeordnet. Die Polizei hat da nichts zu sagen. Es ist kein Vermummungsverbot. Die dürfen mit demonstrieren. Ob das natürlich für die Menschen am Wegesrand schön ist oder nicht. Aber meist, da habe ich dann auch wieder die Erfahrung aus der Gruppe, dieser Fetischtruppe, die dann eher feststellen, dass dann die Eltern ihre Kinder mit so einem Doggy fotografieren lassen, wenn die Kinder den streicheln oder sowas. Also das wird alles immer irgendwie positiv gesehen. Ja, also die werden auch mit dabei sein in der Demo. Und ja, das ist dann halt eben, die machen es miteinander und nicht mit Kindern. Ja. Aber mit Marvin wollte ich noch sagen, wir haben da über Tabu geredet. Auch die dritte Folge ging da tatsächlich über das Thema ältere und jüngere Schwule, weil das ist ja nur auch ein heißes Thema, ne? Wenn man als älterer Mann einen Jungen irgendwie nett findet und sympathisch, man darf den gar nicht ansprechen eigentlich, ohne nicht gleich als Sugar Daddy oder als alter Grabscher oder Kinder dargestellt werden. Umgekehrt ja genauso, wenn mich ein junger Kerl anbaggert und sagt, hey, du bist ein richtig toller, taffer Typ, dann, ich habe kein Geld, ich bin kein Sugar Daddy. Also wir haben alle immer irgendwelche Vorurteile.
1: Aber witzigerweise ist das so ein Vorurteil, was es, glaube ich, tatsächlich nur in der Männerwelt gibt. Ne? Also es ist mir nicht untergekommen, dass irgendwo eine ältere Dame eine jüngere Lesbe ausführt und dass da...
0: Nicht?
1: Nee, also nicht mit diesen Begriffen. Labern tun sie auch eh alle. Ne? Also das ist ja diese Lästerei. Wir haben ja hier auch 2 Lästerschwestern sitzen, ne? Ich meine den Kalle und mich.
0: Ich?
1: Ja, du, genau. Wir sind ja schon ganz weit vorne. Aber ich glaube, dass mit diesem Sugar

0: Daddy, das ist tatsächlich ein Problem bei den Schwulen, wenn es da um Ältere und Jüngere geht. Ne? Wobei da auch differenziert werden muss, wie groß muss dieser Altersspanne denn sein. Ne? Ja. Ich meine, bist du 85 und der Junge ist 15, dann gehen wir da wahrscheinlich noch ein bisschen in andere Gefilde rein. Aber 15? Warum, Herrgott, nochmal, weißt du, wenn du ein älterer Heteromann bist und hast mit 80 Jahren eine 30-jährige Frau, geht jeder hin und gibt dir einen High Five.
1: Das ist ja richtig.
0: Ja, ist doch so, ja, oder? Ja. Ach, guck mal, der hat's noch drauf, aber kaum bist du dann schwul oder umgekehrt, eine ältere Dame mit einem jüngeren Mann ist genauso völlig abnormal.
2: Ja. Ne? Aber wenn du dann noch prominent bist, wie heißt die, Claudia Obers, die immer ganz stolz ihre jungen Lover vorstellt, wo die ganze...
0: Die braucht 2 Flaschen Champagner am Tag und dann ist die Welt schön. Das Leben hätte ich auch gerne.
2: Vor allem mit der Kohle. Und die Jungs werden immer jünger. Ja, noch ein schönes Liedchen. I want to be free. Habe ich
0: I want
2: noch.
0: To break free.
2: To break free. Mhm. To break free. Ja, okay.
0: Nee, jetzt nicht den Freddy hier irgendwie mies machen.
2: Auch eine neue Brille auch, tatsächlich, ja. Noch ein Song.
3: Vor 11.

0: So, ihr Lieben, wir haben tatsächlich schon nur noch 20 Minuten zur Verfügung. Die Zeit ist mal wieder geflogen und wir haben hier rumgebabbelt, was das Zeug hält, eine Menge Informationen rausgegeben. Aber ich hätte noch das eine und andere loszuwerden, was die Menschen dringend wissen sollten. Nämlich, wir reden über die Kohle und über Sponsoring. Es ist tatsächlich in Düsseldorf durch den Stadtrat ein wenig auf die Bremse getreten worden. Und es gibt einige Projekte, die keine Förderung mehr bekommen, weil der Stadtrat meint, wir müssten sparen und das Geld wird für irgendwas anderes gebraucht. Das mischt natürlich die Menschen auch wieder auf. Ja, diejenigen, die nie in die Oper gegangen sind, die sagen natürlich, die sollen sich dieses blöde Opernhaus abschminken. Dann haben wir Geld für ganz viele andere Sachen. Was auch immer, wir müssen mit der Situation leben, dass wir gucken müssen, dass wir den CSD auch finanziert bekommen. Es gibt tolle Sponsoren. Ich habe heute tatsächlich auch einen Insta-Post gemacht. Es kommen morgen noch weitere Informationen, wer uns gut gesonnen ist. Aber letztendlich sind auch die Menschen, die selbst ein bisschen was dazu tun können. Jetzt rede ich jetzt gar nicht von einer monetären Spende, sondern da rede ich davon, dass man zum Beispiel unsere Soli-Bändchen, das darf man so nicht nennen, Soli-Bändchen ist, glaube ich, ein geschützter Begriff wieder. Aber das ist ein Bändchen, was man zur Solidarität bei den CSDs kaufen kann, erwerben kann gegen eine Spende. 2 Euro dürfen mindestens sein. Wobei, dann werden die Sammeldosen natürlich immer so schwer, wenn da so schweres
1: Scheine
0: Hartgeld
1: ist uns
0: drin.
1: Viel lieber.
0: Scheine rascheln immer
1: da
0: so,
1: ja,
0: aber die sind
1: keine
0: so schwer.
1: 2 Euro Scheine gibt, ne?
0: So, also die Soli, die Unterstützungsbändchen, Sammelbändchen gibt es also tatsächlich beim CSD, dann später auch bei mir im Atelier in Oberkassel. Und wir haben tatsächlich auch einen Buchladen. Da mache ich jetzt tatsächlich Werbung für, weil die sind von sich aus zu uns gekommen, die Biber Butze Buchhandlung. Die haben jetzt also ein Schaufenster mit Artikeln vom CSD und machen Werbung für uns und verkaufen auch schon ein paar Bändchen für uns. Also da werden wir, glaube ich, nächstes Jahr mal an die Geschäftswelt in Düsseldorf rangehen und versuchen, denen die Schaufenster auf unsere Weise zu schmücken. Wenn wir mit der Demo über diese Königsallee ziehen, haben sämtliche Modefummelläden irgendwelche Regenbogenfahne im Schaufenster. Das nennen wir Pinkwashing. Die doofen Schwulen sollen kommen und die Fummel kaufen, aber sponsern wollen sie nicht. Da sind wir also gut drauf angewiesen. Also Soli-Bändchen natürlich sponsern auch. Ja, und unsere Party. Also da ist auch wieder so eine Geschichte in den letzten Jahren, speziell in diesem Jahr, geblüht. Es gibt kleinere CSDs im Lande, mittlerweile 160, glaube ich. Die machen ein kleines Straßenfest und machen abends eine Party und von den Erlösen, von den Einnahmen von der Party, finanzieren die ihren gesamten CSD. Ist bei uns jetzt nicht der Fall. Wir haben auch eine eigene Party, wo wir von den Eintrittsgeldern kassieren. Das ist unser Goodie für den CSD, um das alles zu finanzieren. Und es gibt mittlerweile 3 bis 4 bis 5 Trittbrettfahrerveranstaltungen, die alle CSD-Party machen am Samstag, wo wir dann sagen, ja toll, so, wir sorgen dafür, dass hier Publicity ist, dass Menschen in unsere Stadt kommen. Und die machen jetzt Werbung mit dem Namen CSD. Gut, das ist nicht geschützt. Wir können keinem die Tür abschließen und keinen verprügeln, der eine Party macht. Aber diejenigen, die meinen, sie müssen sowas tun, könnten eigentlich vorher mal mit uns reden und vielleicht mal sagen, können wir euch vielleicht ein paar Mark dafür geben, ja, eine Anzeige ins Programmheft oder whatever.
1: Ja, man kann sich ja über alles unterhalten. Erstaunlich finde ich ja nur, und da haben wir uns ja gerade auch noch drüber unterhalten, dass wir in Düsseldorf eigentlich überhaupt gar keine Szene mehr haben.
0: Ja.
1: Dass keiner, der ein Regenbogenhemdchen anhat, weiß, wo er hingehen soll.
0: Ja.
1: Und kaum ist CSD, klopfen die hier alle und hängen die Regenbogenfahnen da draußen. Sei es, ich übertreibe es jetzt mal, eine Eisdiele oder, oder ein Burgerladen. Auf einmal sind sie alle CSD und machen Fetischpartys, Motto-Partys und sonst irgendwas, wobei eine Szene eigentlich gar nicht existent ist. Ja. Frage mich tatsächlich, wo die ganzen Leute herkriegen, die auf diese Partys gehen sollen.
0: Ja, dürfen wir nicht mehr rechtzeitig kundtun, wann nächstes Jahr CSD ist, dann können sie jetzt schon die Locations buchen, bevor wir eine gefunden haben. Also wir sind dieses Jahr im Tor 3, also die einzige offizielle CSD-Party ist im Tor 3, beziehungsweise natürlich vorher die Fetischparty hier unten. Da haben wir auch 3 Groschen an den Eintrittskarten, aber das ist jetzt, sind nicht so viele Menschen. Im Tor 3 passen schon ein paar mehr rein. Also Kinders, wenn ihr eine schöne Party haben wollt, im Tor 3 ist übrigens auch der Ryan Robin, der da singen wird, um 1 Uhr, glaube ich, nachts, der auch schon eine Kostprobe auf unserer Bühne geben wird am Samstagabend. Das Bühnenprogramm ist geil. Wir haben also mit Ikenna eine...
1: Ganz kurz noch reingrätschen. Ja? Wenn du schon unsere Party so bewirbst, dann sag doch mal, was der Eintritt kostet und wo die Leute die Karten herkriegen.
0: Die Karten kann man über den Link kriegen, der bei uns in der Webseite ist, also in Insta in der Webseite. Und halt eben, ja, natürlich auch am Abend oder am kompletten Wochenende an unserem Infostand. Da sind also gedruckte Karten, die man da gleich erwerben kann. Gegen Cash, 20 Euro kostet das Ticket. Die anderen machen es billiger, wunderbar.
1: Na, ich finde, für 20 Euro kann man auf eine Party gehen.
0: Ja, es gibt CSDs, da sind die Tickets teurer. Mhm. Aber das ist dann auch wieder sowas, die doofen Schwulen kommen und bezahlen es, ja. So hat da mancher so diese Meinung und Einstellung dazu.
1: Also ja, leben und leben lassen. Ne? 20 Euro ist nice, wer eine Party haben will, offizielle CSD-Party. Ihr wisst jetzt, wo ihr die Karten kriegen könnt. Aber wir freuen uns über jeden, der kommt und der dann mit uns feiert.
0: Richtig. Sonst noch irgendwelche Fragen? So, ihr seid jetzt alle aufgefordert. Das letzte Wort noch. Wir haben noch 13 Minuten.
1: Ja, ich habe noch eine Frage.
0: Tobt euch aus jetzt hier.
1: Gehst du vorher noch zum Friseur?
0: Muss ich?
1: Ja.
0: Nee.
1: Doch.
0: Wann soll ich das denn noch machen?
1: Ninja, hast du nicht Bein, ne?
0: Ninja, kannst du
1: Haare schneiden? Meine Frau ist Friseurin.
0: Ja. Kannst du? Okay, dann bring die am Donnerstag mit, wenn wir uns im Backstage treffen, zum Aufbauen.
1: Okay, sag das jetzt nicht so, dann kommen so viele. Ja, 35 Euro pro, völliger Quatsch. Für ein Kalle gerne so, für alle anderen werden wir was aushandeln.
0: Okay. Ich hatte gedacht, das wäre alles okay. Ich war doch erst vor kurzem.
1: Ja. Vor kurzem? Wie lange ist vor kurzem?
0: 2 Wochen?
1: Nein, Kalle, ich bitte dich.
0: 2,5. Ja, nein, aber so lange ist das noch nicht. Also ich habe schon mal schlimmer ausgesehen. Und
1: das richtig, das richtig.
0: Ja, geschrien. Ja, das ist toll, ne? Ich sag selber, ich habe schon mal schlimmer ausgesehen. Schon, ja, klar, natürlich.
1: Ja, das stimmt ja auch. Ja, super. Ja. Ich kann das nur bestätigen. Wir kennen uns... Wir kennen uns lange und gut und wir kennen uns sogar in Pöms.
0: Gibt ein... Ja, stimmt, ja.
1: Ja. Ja, beide in Pöms, beide in
0: Pöms. Ja, komm, erzähl es schon. Komm.
1: Ja. Das war tatsächlich in meiner Prinzenzeit, da haben wir auch ein bisschen Radio gemacht bei so einem Prinzenpaar-Empfang. Und ein Wort gab das andere und der Kalle sagt dann, jetzt bist du Prinz und irgendwo aber musst du doch mal mit den Pöms auftreten. Und dann habe ich gesagt, wenn du dann auch in Pöms kommst, dann machen wir das tatsächlich auf dem Biwak beim Gerresheimer Fädelszug, wo dann aber beim Biwak so etwa 7000 Leute da auf dem Platz sind und es natürlich dreckskalt ist. Aber es gibt Fotos davon, wie der Kalle in Pöms da steht und ich in meinem kompletten Prinzenornat barfuß in blauen Schlangenlederpöms.
0: 10 Zentimeter rein.
1: Gar nicht. Weder
0: meine.
1: Deine, überhaupt nicht. Du hast die schwarzen Riemchen-Sandalen waren mit den Regenbogensocken.
0: Sind das nicht 10 Zentimeter?
1: Nein, das wäre...
0: Ach, da sind, Kalle, wir wieder bei, mit, nein, da sind wir wieder beim Schätzen.
1: Da sind wir wieder bei dem nie im Leben, kleiner Peter.
0: Das 10 sind 20 Zentimeter.
1: Kalle, das sind keine,
0: nein,
1: 10
0: die sind
1: Zentimeter.
0: Höher.
1: Nein,
0: deine. Ich werde das nachher zu Hause messen.
1: Ja, ich habe da noch Fotos von. Ich kann die gleich raussuchen, habe ich auf dem Handy.
0: Ja, würde ich heute nicht mehr tun. Ich war 2010, habe ich beim Tundenlauf mitgemacht. Der letzte auf der Königsallee. Und den habe ich gewonnen. Und das war einfach toll. Und ich weiß das tatsächlich, wie sich das anfühlt. Das muss man nicht wirklich haben.
2: Ich habe da auf dem Karneval getanzt.
0: Auf Pöms?
2: Auf Pöms, 200 Zentimeter.
0: Norbert, du auch, ja, Pöms.
1: Bist du der Nächste.
3: Aber Schuhe und ich hatte blaue Nägel danach.
0: Okay.
3: Das reicht.
1: Hoffentlich Fußnägel oder hast du anderen auf die Füße, ja, auf die Hände, nee, getreten?
3: Fuß, alles war blau.
1: Ja, ich habe das aber auch immer wieder, wenn Prinzenpaar Kürung ist oder so, wo ich dann mein einziges Paar Pumps rauskrame und da rumlaufe. Spätestens bei der Aftershow-Party stehe ich dann barfuß da. Ja. Und dann, wo wir bei Fetisch sind, kenne ich tatsächlich einen, der ankommt und jedes Mal sagt, du hast so wunderschöne Füße, darf ich daran lecken?
0: Oh mein Gott.
1: Und ich immer so, es ist sehr nett, dass du das so schön sagst, aber nein.
0: Sie ist immer wieder bei Fetisch, ja?
1: Ja, hat mir ja gerade drüber gesprochen.
0: Yo. So, ihr Lieben, wir haben ganz viel gequatscht. Ich fand das irgendwie lustig, dass wir das so ein bisschen ungeplant war. Eigentlich wollte ich ja den blauen Montag hier unten machen, aber irgendwie habe ich das alles nicht geschafft. Kinder, seid mir nicht böse, wenn ich im Moment einfach auch so ein bisschen leer bin. Ich freue mich, wenn der 8. Montag, der 8. Juni ist, wenn wir den CSD geschafft haben. Und ich wünsche mir, dass alles gut geht. Und danach, ja, nächsten Montag bin ich dann schon wieder hier. Der Stefan Drüppel, weiß ich gar nicht, was der im Moment hat. Der hat auch eine schöpferische Pause, glaube ich. Dann machen wir nächsten Montag hier die Nachlese oder was auch immer mir so einfällt. Ja, und ansonsten die Pläne, die dann noch so kommen. Der blaue Montag geht dann weiter im September erst. Da mache ich jetzt eine schöpferische Pause. Und dann bereiten wir uns auch schon mal ein bisschen auf Karneval vor. Wenn da ja,
1: erstmal Kalle Kirmes. Erstmal Kirmes.
0: Kirmes.
2: Stimmt, ja.
3: Und ach, Kirmes, nächstes Pink Monday.
1: Na, nicht nur große Kirmes ist immer.
3: Kleine.
0: Kleine? Oh mein Gott, wir kommen schon wieder aus dem Feiern nicht raus. Ich habe gedacht, nach dem CSD könnte ich mal. Nein, es geht weiter.
3: Pink Monday.
0: No. Terminkalender. Nein, also wir planen da schon auch noch einige andere Dinge in Richtung Regenbogen. Schräger Karneval oder whatever. Das kommt dann alles zur gegebenen Zeit. Da sind ein paar Leute, die mich auch schon wieder belämmern, ob ich denn nicht irgendwo mich da wieder betätigen will. Also ich habe nicht wirklich Zeit, mit den Senioren, mit den Rentnern im Hofgarten Enten zu füttern. oder zu den Tagungen vom Seniorenrat zu kommen. Du könntest mich ja mal privat beraten,
3: ja, genau.
0: Was ich tun muss, alles. Wenn... Ja, okay, der hat Formulare. Ja. Also wir haben Radio, das kann jetzt keiner sehen, aber der hat hier tatsächlich...
3: Aber ich habe hier meine Fibel mit.
0: Den Weg
3: für Ältere und Junge blieben. Für dich nur natürlich das Zweite.
0: Ja, natürlich, klar. Schleimer. Ja, noch was, noch ein Wunsch.
2: Viele Leute sollen... Wünsche habe ich viele, aber die kannst du nicht erfüllen.
0: Aha, Thomas,
1: ich könnte meine Kontonummer angeben. Ich habe einige Wünsche, aber...
0: Ja,
1: ich glaube.
3: Wird ein schöner CSD.
2: Ja,
1: genau.
2: Wir freuen uns auf einen schönen CSD.
0: Und jetzt dann tatsächlich auch noch ein Regenbogenlied. Der Regenbogen wird besungen ohne Ende. Ne? Jeder, der was auf sich hält. Mhm. Also selbst Vincent Weiss, den hätte ich auch gerne auf der Bühne. Den finde ich auch sympathisch irgendwie. Das ist ein netter, ne? Thomas, den nehmen wir, ne?
2: Vincent Weiss?
0: Vincent Weiss?
1: Ja, erstmal habe ich da ein Bild so im Kopf.
2: Okay. Überleg gerade.
0: Ja, cool.
1: Aber wenn ich nicke, das ist ein netter und sieht gut aus, dann kannst du dich darauf verlassen.
2: Okay.
1: Mein Geschmack ist nicht gestorben.
0: Die Enki kommt jetzt als Schwulenberater um die Ecke.
1: Ja, das kann ich.
0: Nimm den, der passt zu dir.
1: Da kann ich, das habe ich, da habe ich drauf.
0: Also mich will keiner mehr und ich will auch keinen mehr. So, tschüss ihr Lieben bei Radio Stream Day. Ich hoffe, ihr habt euch nicht so furchtbar gelangweilt bei unserem Durcheinandergebabbel.
1: Normal ich finde, es ging.
0: Habe ich ja immer so ein Thema, was so durchgängig ist mit meinen Gästen. Aber ich fand das heute auch mal ganz schön durcheinander. Wir müssen uns wirklich auch nochmal über die Mallorca-Sendung unterhalten. Ich möchte hier wirklich mal mit Alkohol so den Putzeimer voll Sangria die ganzen schlimmsten Mallorca-Lieder spielen, so weiß ich nicht.
2: Oh Gott.
1: Der Zug meine hat Frau keine guckt gerade völlig entsetzt.
0: Der Zug hat keine Bremsen. Und was singen die Fuzzis da alle?
1: Abgründe tun sich hier auf, sagt sie.
0: Da gibt es ja, Aperol-Spritz oder irgendwie sowas. Da gibt es so geile, verrückte Sachen. Mache ich irgendwann, versprochen. So, jetzt zum Abschluss lassen wir Vincent Weiss noch den Regenbogen singen und dann sagen wir tschüss. Wünschen uns allen schönes Wetter, einen friedlichen CSD. Bleibt ihr alle gesund und danke, dass ihr hier wart und eure Zeit mir geschenkt habt. Und jetzt dann, tschüss, liebe Zuhörerinnen und Zuhörer von Stream Day und tschö.
1: Tschüss.
2: Tschüss.

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